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1: Ich bin Diana Kramer. Titelverteidiger Argentinien steht erneut im Endspiel der Fußball-WM. Die Südamerikaner um Superstar

0: Lionel Messi bezwang im Halbfinale England mit 2:1. Argentinien trifft damit am Sonntag im Kampf um den vierten WM-Titel auf Europameister Spanien. Die Koalition hat Tritt gefasst. Das war die zentrale Botschaft des Bundeskanzlers bei seiner Sommerpressekonferenz in Berlin. Der Frage nach Fehlern wich Friedrich Merz dabei aus. Nach Protest der SPD gegen Einschnitte beim Unterhaltsvorschuss für Alleinerziehende zeigte sich der Kanzler zumindest gesprächsbereit.
1: Es ist ein Schlag ins Gesicht für Alleinerziehende. Der Unterhaltsvorschuss soll nur noch für Kinder bis 16 gelten, nicht mehr wie bisher bis 18. Für Alleinerziehende, deren Partner sich ohnehin drücken, ist der Wegfall von knapp 400 Euro schlicht eine Katastrophe. Das geht so gar nicht, heißt es von der SPD. Merz dagegen sagt, die Kosten für diese Leistung hätten sich binnen 8 Jahren vervierfacht. Angesichts der akuten Finanznot der Kommunen sei das auf Dauer nicht tragbar. Auch könnten 16-Jährige ja schon arbeiten gehen. Tanja Wagner, Nachrichtenredaktion.
0: Beschäftigte sollen künftig leichter eine neue Stelle ausprobieren können, ohne beim alten Arbeitgeber kündigen und beim neuen schon zusagen zu müssen. Dafür soll eine Job-to-Job-Erprobung eingeführt werden, für die das Bundeskabinett grünes Licht gegeben hat.
2: Die Job-to-Job-Erprobung ist nicht für jeden gedacht, sondern konkret für diejenigen, deren Anstellung absehbar enden wird, weil zum Beispiel der Betrieb 200 Stellen bis in 2 Jahren abbauen wird. Um im Anschluss möglichst ohne Lücke einen neuen Job zu haben, sollen sich Arbeitnehmer künftig ein paar Wochen in anderen Firmen vorstellen und umschauen können. In Absprache mit dem Noch-Arbeitgeber. Während der Erprobung würde sich dann auch klären, ob ich vielleicht noch eine Weiterbildung benötige. Aus Berlin, Lea Matschulat.
0: Das US-Militär hat nach eigenen Angaben einen Tanker angegriffen, der einen iranischen Hafen am Persischen Golf ansteuern wollte. Der unbeladene Öltanker habe verschiedene Warnungen ignoriert und versucht, gegen die US-Blockade von iranischen Häfen zu verstoßen, hieß es. Das US-Militär ist seit Dienstag wieder dazu übergegangen, Schiffe, die iranische Häfen ansteuern oder verlassen wollen, zu blockieren.
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0: 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Krebs.
1: Heute können Sie durch Kreativität und Fantasie neue Ideen entwickeln und sich selbst verwirklichen. Los geht's.
2: Löwe.
1: Konzentrieren Sie sich heute auf die Ruhe, die in Ihnen steckt. Nur so können Sie einen kühlen Kopf bewahren.
2: Jungfrau.
1: Glauben Sie an sich selbst, denn Sie haben heute das Potenzial, Großes zu erreichen.
2: Waage.
1: Jemand braucht Sie heute ganz besonders. Zögern Sie nicht, denn Karma-Punkte können Sie bald gut gebrauchen.
2: Skorpion.
1: Bringen Sie Körper und Geist heute in Einklang. Das wird Ihnen zu neuer Energie verhelfen.
2: Schütze.
1: Frischen Sie heute alte Freundschaften auf, um diese wertvollen Bindungen zu stärken.
2: Steinbock.
1: Ihr Selbstbewusstsein strahlt. Nutzen Sie das, um Ihre Ideen zu präsentieren und beruflich voranzukommen.
2: Wassermann.
1: Erforschen Sie Ihre Familienhistorie, um Ihre Wurzeln zu verstehen und Verbindungen zu Ihren Vorfahren herzustellen.
2: Fische.
1: Verbessern Sie Ihre Kommunikationsfähigkeiten. Klare und respektvolle Kommunikation fördert positive Beziehungen und Verständnis.
2: Widder.
1: Verbessern Sie Ihre Kommunikationsfähigkeiten. Klare und respektvolle Kommunikation fördert positive Beziehungen und Verständnis.
2: Stier.
1: Ihnen steht eine harmonische und liebevolle Zeit mit Freunden oder Familie bevor. Schätzen Sie Ihre Beziehungen und genießen Sie gemeinsame Momente.
2: Zwillinge.
1: Ihre Gesundheit sollte heute im Mittelpunkt stehen. Übernehmen Sie sich nicht und führen Sie ein gesünderes Leben.
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0: Der Blick aufs Thermometer. Aktuell sind wir in Bornheim bei euch bei 17 Grad.
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0: bin Thomas Bleskin. In der Debatte um die Pläne von Bundesfamilienministerin Karin Prien, den Unterhaltsvorschuss für Alleinerziehende zu kürzen, reißt die Kritik aus der SPD nicht ab. Jetzt legt Mecklenburg-Vorpommerns Ministerpräsidentin Manuela Schwesig nach. Sie kritisiert neben Prien auch Bundeskanzler Friedrich Merz.
1: Der Bundeskanzler und Ministerin Prien hätten die Lebenssituation von Alleinerziehenden und ihren Kindern nicht verstanden, sagte Schwesig dem Spiegel. Denn viele von ihnen wären trotz Arbeit auf den Unterhaltsvorschuss angewiesen. Diesen übernimmt der Staat bisher bis zum 18. Geburtstag des Kindes, wenn der Partner seiner Unterhaltspflicht nicht nachkommt. Laut Familienministerin soll das künftig nur noch bis zum 16. Geburtstag gelten. Kanzler Merz hatte das mit Blick auf gestiegene Ausgaben verteidigt. Ministerpräsidentin Schwesig spricht von Sparmaßnahmen zulasten der Kinder. Diana Kramer, Nachrichtenredaktion.
0: Nach neuen Angriffen und Drohungen der USA gegen den Iran scheint eine diplomatische Lösung erneut in weite Ferne gerückt zu sein. Das US-Militär startete am Mittwoch gleich zwei Angriffswellen und attackierte außerdem ein Schiff, das gegen die Blockade iranischer Häfen verstoßen haben soll. Laut US-Militär wollte der unbeladene Öltanker einen iranischen Hafen im Persischen Golf ansteuern. Viele deutsche Flüsse wie der Rhein, die Elbe oder die Donau sind derzeit von starkem Niedrigwasser betroffen. Das hat auch Auswirkungen auf die Schifffahrt. Binnenschiffe könnten derzeit weniger Ladung aufnehmen als bei höheren Wasserständen, heißt es vom Bundesverband der deutschen Binnenschifffahrt. Eine Folge der geringeren Transportmengen seien steigende Transportkosten entlang der Lieferkette. Zum Sportfußball. Titelverteidiger Argentinien steht erneut im Endspiel der Fußball-WM. Die Südamerikaner bezwangen im Halbfinale England mit 2:1 und treffen im Kampf um den vierten WM-Titel auf Europameister Spanien.
2: Die Engländer müssen weiter auf den ersten Titel seit 1966 warten. Dabei war England zunächst in Führung gegangen, doch nach dem Tor von Anthony Gordon zog sich die Mannschaft immer weiter zurück. Argentinien übernahm die Kontrolle und drehte das Spiel in den Schlussminuten. Thomas Tuchel, dessen defensive Spielweise für Verwunderung sorgte, gab sich nach dem Spiel selbstkritisch und sagte, er übernehme die Verantwortung für die Niederlage. Aus London, Philipp Detlefs.
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4: Heute gibt es noch mal heiße Temperaturen von bis zu 31 Grad maximal. Viel Sonnenschein am Morgen, Wolken am Mittag und am Nachmittag. Und gegen Abend hin, vor allem in Richtung später Abend, da geht es dann los mit Regenschauer. Es regnet dann durch die Nacht durch und dann wird es morgen ein bisschen runtergekühlt sein.
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4: Auf den Straßen ist momentan alles gut, keine großen Staus derzeit, hier kommt problemlos durch.
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4: Blitzer, die haben wir. Unter anderem, wenn ihr unterwegs seid im Hugo-Eckner-Ring, da in der 50er-Zone, Lange Straße, da sind 40 erlaubt. Und Königsteiner Straße in der 30er-Zone steht auch ein Blitzgerät. Und wenn ihr noch was entdeckt, meldet uns an die 069 669 669 669.
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6: Kurz nach sechs, guten Morgen. Wer ist schon mit mir wach? Ja, meldet euch gerne mal rein, freue mich von euch zu hören. Es ist Donnerstag und da schauen wir gleich mal zusammen ins Kino, denn es gibt einen neuen Streifen von Christopher Nolan und ja, spätestens seit Oppenheimer werden alle hellhörig, wenn man weiß, oh, da kommt was Neues von Christopher Nolan. Also, was das für ein Film ist, um was es geht, darüber quatschen wir gleich in 5 Minuten hier bei mir in der Sendung. Davor noch Michael Patrick Kelly und jetzt Duran Duran.
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0: Michael Patrick Kelly, Beautiful Madness. Schönen guten Morgen euch mit Radio Frankfurt. Wir spielen die besten Hits aller Zeiten. Lasst uns heute Morgen kurz ins Kino schauen, denn es gibt einen neuen Streifen von Christopher Nolan und spätestens seit Oppenheimer. Wenn man hört, Christopher Nolan hat einen neuen Film, da schauen alle ganz genau hin. Das tun wir heute Morgen auch mit Sebastian Will aus unserer Kinoredaktion.
1: Ich erinnere mich an eine Frau, einen Sohn, Heimat.
2: Die Odyssee ist eins der ältesten und größten Abenteuer der Menschheit. Nach fast 3000 Jahren wird sie jetzt nochmal modern auf die Leinwand gebracht. Die Geschichte von Odysseus, der nach 10 Jahren trojanischem Krieg eigentlich nur noch eins will, endlich nach Hause. Aber die Götter sind launisch.
1: Niemand stellt sich zwischen mich und meine Heimat. Nicht einmal die Götter.
2: Das kann ja was werden. Aus der Heimreise wird die Odyssee, die legendäre Irrfahrt über stürmische Meere zu Inseln, auf denen Monster, Götter und gefährliche Versuchungen lauern. Perfekt fürs Kino. Und genau deshalb funktioniert die Geschichte bis heute. Es geht um Dinge, die wir alle kennen. Sehnsucht, Heimweh, Herausforderungen und die Hoffnung, dass am Ende alles gut wird.
3: Mein Vater kehrt zurück.
1: Bringt er Rache? Er bringt alles.
2: Riesig, mythisch, emotional. Die Odyssee. Insgesamt wirken 8 Oscar-Preisträger an dem Film mit und machen daraus ein bildgewaltiges Kinoerlebnis.
0: Dankeschön, Sebastian. Also die Odyssee von Christopher Nolan ab sofort in den Kinos. Ganz viel Spaß euch, falls ihr reinschaut. Und schönen Start in den Donnerstag jetzt mit Cher. Walking in Memphis. Das sind die besten Hits aller Zeiten für euch.

0: Ich habe den mal kennengelernt und muss sagen, einer der sympathischsten Menschen, die es gibt. Wirklich. Ray Garvey, Oh My Love, bei Radio Frankfurt. Das sind die besten Hits aller Zeiten für euch. Guten Morgen. So, das ist doch mal eine schöne Nachricht zum Start in diesen Tag. Eine Eisdiele aus Frankfurt gehört zu den wohl schönsten in ganz Europa. Ja. Ein Magazin aus München hat die schönsten Eisdielen Europas gekürt und mit dabei ist auch das Antipodean Gelato aus Frankfurt. Da wird das Eis täglich frisch hergestellt. Gut, das ist jetzt sicherlich nicht das Alleinstellungsmerkmal, das machen viele andere auch, aber alle Gäste können sogar dabei zuschauen. Heißt, man ist in dieser Eisdiele und kann durch eine Glasscheibe direkt in die Küche schauen. Gegründet wurde diese Eisdiele von der Australierin Rachel und Antipodean Gelato steht auch für aus Australien stammendes Eis. Ja, Design des Ladens und der Geschmack des Eises scheinen dieses AD-Magazin aus München ziemlich überzeugt zu haben. Von den 11 schönsten Eisdielen aus Europa ist neben Läden aus London, Paris oder auch Barcelona eben auch diese Frankfurter Eisdiele an der Bornheimer Landstraße mit dabei.
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1: Das Wetter, das ist heute noch mal ordentlich heiß, bevor es die nächsten paar Tage ein wenig abkühlt. Heute gibt es noch mal bis zu 31 Grad maximal. Viel Sonnenschein am Morgen, nachmittags sind ein paar Wolken unterwegs. Und je später wir in Richtung Abend schauen, umso regnerischer wird es. Heute Nacht wird es durchregnen und dementsprechend gibt es dann morgen etwas kühleres Wetter.
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1: Auf den Straßen ist momentan alles gut, keine großen Staus derzeit, hier kommt problemlos durch.
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1: Blitzer, die gibt es unter anderem in der Obermainanlage in der 30er-Zone, auch in der Königsteiner Straße in der 30er-Zone wird geknipst und Lange Straße, da sind 40 erlaubt, auch da wird geknipst momentan. Und wenn ihr noch was entdeckt, dann meldet uns an die 069 669 669 669. Gute Fahrt.
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3: Guten Morgen. So, jetzt wird's gleich Zeit für gute Nachrichten. Gleich in circa 5 Minuten eure tägliche Portion Good News. Und das sind heute Morgen tierische gute Nachrichten. Und da sprechen wir über ein Tier, das lange, lange, lange Zeit nicht mehr in freier Wildbahn gesichtet wurde. Jetzt ist es passiert. Um welches Tier es ging, wo das passiert ist, all das in 5 Minuten in den Good News.
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0: Hallöi, geht's in den Donnerstagmorgen. Hier ist Radio Frankfurt mit den besten Hits aller Zeiten. Schönen guten Morgen, gleich noch mehr Hits, unter anderem von Adele und davor noch Roxette.
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0: Heute Morgen mit tollen Nachrichten aus dem Regenwald, denn es wurde eine großartige Entdeckung gemacht, die vor allem viel Hoffnung macht. Im dichten Regenwald in Indonesien haben Forschende nach Jahren wieder ein frei lebendes Sumatra-Nashorn entdeckt. Das letzte wurde 2017 gesichtet. So lange ist das her und das war jetzt gar nicht so einfach, denn der Regenwald in Indonesien gehört zu den unzugänglichsten Lebensräumen unseres Planeten. Möglich war das jetzt, unter anderem mit Hilfe von Drohnen und Wärmebildkameras. In der 5. Nacht der Expedition ist es passiert. Da wurde eine verdächtige Wärmesignatur entdeckt und Fußspuren und DNA-Proben haben dann bestätigt, ja, es handelt sich um ein Sumatra-Nashorn. Man vermutet übrigens, dass es weltweit nur noch 30 bis 50 Nashörner dieser Art in freier Wildbahn gibt. Die Drohnen, die sollen jetzt auch dabei helfen, die Nashörner in Zukunft noch besser vor Wilderern zu schützen.
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0: großartige Adele bei Radio Frankfurt. Wir spielen euch die besten Hits aller Zeiten. Wunderschönen guten Morgen. Und darüber spricht Frankfurt heute Morgen. Der CSD startet heute in Frankfurt am Mainufer zwischen dem Eisernen Steg und der Untermainbrücke. Da gibt es eine Infomeile mit ganz vielen Ständen und das sind ganz wichtige Tage, nachdem Gleichberechtigung leider immer noch nicht selbstverständlich ist. Das ist traurig. Aber eben wahr, in vielen Ländern müssen LGBTQIA+-Personen noch um ihre Rechte kämpfen und teilweise sogar Angst um ihr Leben haben. Der CSD findet heute bis Sonntag statt. Es wird unter anderem auch Konzerte und Partys geben und am Samstag dann natürlich die Kundgebung auf dem Römerberg und anschließend der Demozug durch die Innenstadt unter dem Motto Demokratie braucht keine Alternative. Auf radiofrankfurt.de haben wir euch alles zum CSD in Frankfurt auch nochmal zusammengefasst.
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0: die aktuelle Radio Frankfurt. Temperatur gemessen in der Altstadt 19 Grad.
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2: Ich bin Thomas Bleskin. Mecklenburg-Vorpommerns Ministerpräsidentin Schwesig hat die Kürzungspläne der Bundesregierung beim Unterhaltsvorschuss für Alleinerziehende scharf kritisiert. Die SPD-Politikerin sagte dem Magazin Spiegel, Bundeskanzler Merz und Familienministerin Prien hätten die Lebenssituation vieler Alleinerziehender nicht verstanden. Auch 16- und 17-Jährige bräuchten Unterstützung. Merz verteidigte die Pläne, zeigte sich nach der Kritik aus der SPD aber gesprächsbereit. Über das Vorhaben solle in der Koalition weiter beraten werden. Viele deutsche Flüsse wie der Rhein, die Elbe oder die Donau sind derzeit von starkem Niedrigwasser betroffen. Das hat auch Auswirkungen

0: auf die Schifffahrt. Binnenschiffe könnten derzeit weniger Ladung aufnehmen als bei höheren Wasserständen, heißt es vom Bundesverband der deutschen Binnenschifffahrt.
1: Die Elbe bei Dresden ist im Moment gerade mal noch 59 Zentimeter tief. Vollbeladene Schiffe würden auf Grund laufen. Die Auswirkungen sind immens. Geringere Transportmengen pro Schiff heißt, es werden mehr Schiffe eingesetzt, die müssen mehr Schiffsdiesel tanken, mehr Personal ist im Einsatz, unterm Strich steigen die Transportkosten entlang der Lieferkette. Und das hat letztlich auch Auswirkungen auf die Preise, die wir später im Supermarkt oder Restaurant zahlen müssen. Uli Reitinger, Nachrichtenredaktion.
0: Der Bundesgerichtshof entscheidet heute zu einem Rechtsstreit um die Kündigung von Fitnessstudio-Verträgen im Internet. Der Bundesverband der Verbraucherzentralen hatte gegen FitX aus Essen geklagt. Es geht darum, wie einfach eine Kündigung im Internet sein muss.
2: Seit Wochen nicht beim Training, aber dennoch jeden Monat Beiträge zahlen. In Krisenzeiten wie diesen kann eine Kündigung durchaus sinnvoll sein. Aber so leicht wollen Fitnessstudios ihre Kunden auch nicht verlieren. Auf der Seite des Kündigungsformulars der Fitnesskette wird deshalb prominent auf die Möglichkeit hingewiesen, den Vertrag auch nur zu pausieren. Zu prominent meinen die Verbraucherschützer. Denn laut Gesetz müssen Schaltflächen bei einer Online-Kündigung unmittelbar und leicht zugänglich sein. Das höchste deutsche Zivilgericht soll nun entscheiden, ob das hier der Fall ist. Thomas Brock, Redaktion.
0: Und zum Sportfußball. Titelverteidiger Argentinien steht erneut im Endspiel einer Weltmeisterschaft. Die Südamerikaner bezwangen England im Halbfinale mit 2:1 und treffen im Kampf um den vierten WM-Titel auf Europameister Spanien.
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4: Beim Wetter, da kommen wir heute auf sage und schreibe 31 Grad maximal. Mit viel Sonne am Morgen und mit Abkühlung dann in der Nacht. Ja, zwischendrin gibt es noch ein paar Wolken mit Sonne gemischt. Aber ich sag mal, heute Nacht, da wird es dann auf jeden Fall Regen geben. Und dann haben wir morgen nur noch 26 Grad maximal. Das ist endlich mal so ein bisschen kühlere Luft für uns.
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4: Einen wunderschönen guten Morgen, die Radio Frankfurt Verkehrsredaktion hier. A3 Frankfurt Richtung Köln. Zwischen Niedernhausen und Idstein ist der linke Fahrstreifen bis auf Weiteres gesperrt. Da hatten sich gestern Betonplatten verschoben und die mussten repariert werden. Dementsprechend geht es da nicht vorwärts. Auf der linken Spur ist die Strecke gesperrt. Ansonsten kommt er aber gut durch.
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4: Blitzer, die haben wir. Unter anderem, wenn ihr unterwegs seid im Hugo-Eckner-Ring, da in der 50er-Zone, Lange Straße, da sind 40 erlaubt. Und Königsteiner Straße in der 30er-Zone steht auch ein Blitzgerät. Und wenn ihr noch was entdeckt, meldet uns an den 069 669 669 669.
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6: Schönen Start in den Donnerstag euch, einen wunderschönen guten Morgen. Und an diesem Morgen geht's hier in der Sendung in den Urlaub, zumindest in unseren Köpfen, denn Urlaub in Deutschland, Urlaub im eigenen Land wird immer beliebter. Dafür gibt's Gründe, welche das sind und welche Urlaubsziele da in Deutschland besonders angesagt sind. Darüber quatschen wir heute Morgen in 5 Minuten.
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0: Guten Morgen, Olivia Dean, So Easy bei Radio Frankfurt. Das sind die besten Hits aller Zeiten für euch. Noch über 3 Wochen sind Sommerferien in Hessen, also gerade mal Halbzeit. Und wenn wir Ferien und Urlaub hören, dann denkt man natürlich direkt ans Wegfliegen. Aber wir Deutschen machen ganz gerne Urlaub im eigenen Land. Im Vergleich zum letzten Jahr ist die Nachfrage um 25% gestiegen. Jetzt schauen wir heute Morgen mal, warum und was denn noch so möglich wäre dieses Jahr. Kollegin Pia Wegner ist bei mir. Warum ist die Nachfrage so groß?
1: Deutschland bietet inzwischen fast alles. Strand, Berge, Seen, Städte und Natur. Und das oft nur wenige Autostunden entfernt. Dazu kommen kurze Anreisewege, eine gute Infrastruktur und das Gefühl, in einer vertrauten Umgebung unterwegs zu sein. Ja, und auch die gestiegenen Flugpreise und die aktuelle Weltlage spielen eine Rolle. Viele wünschen sich einfach einen entspannten Urlaub ohne lange Anreise und entdecken dann dabei, wie vielfältig das eigene Land eigentlich sein kann.
0: Wo wird denn am liebsten Urlaub in Deutschland gemacht?
1: Spitzenreiter sind und bleiben die Nord- und Ostsee. In den meisten Fällen sind es mit dem Auto nur wenige Stunden Fahrtzeit, um zum heimischen Strand zu kommen und dort seinen Badeurlaub zu verbringen. Aber auch Bayern überzeugt mit viel Natur, Bergpanorama und Biergarten, genauso wie Mecklenburg-Vorpommern mit Stränden und Natur. Gut aufgeholt hat aber auch Baden-Württemberg, vor allem der Schwarzwald und die Schwäbische Alb werden immer beliebter.
0: Okay, jetzt ist die Frage, sind denn die beliebtesten Regionen, die du gerade erwähnt hast, auch die teuersten? Wahrscheinlich, oder?
1: Ja, das trifft es tatsächlich ganz gut. Zu den teuersten Regionen zählen wie immer die Nordseeinseln, also zum Beispiel ganz klassisch Sylt. Aber auch bekannte Alpenorte wie Garmisch-Partenkirchen oder Berchtesgaden kosten ihr Geld. Trotzdem ist Urlaub in Deutschland im Durchschnitt immer noch rund 400 Euro günstiger als eine Reise ins europäische Ausland. Wer etwas flexibler ist und auch weniger bekannte Regionen auswählt, der kann oft sogar richtig viel Geld sparen.
0: Dankeschön, Pia. Also Urlaub in Deutschland, Urlaub im eigenen Land, die beliebtesten Regionen und was denn kurzfristig noch möglich ist. All das haben wir euch auch zusammengefasst auf Radio Frankfurt.de. Schönen Start euch in den Donnerstag mit den besten Hits aller Zeiten.

0: Schön, dass ihr eingeschaltet habt. James Morrison, You Give Me Something bei Radio Frankfurt. Das sind die besten Hits aller Zeiten für euch. Guten Morgen. Argentinien steht wieder im WM-Finale. Ja, Argentinien hat gestern Abend mit 2:1 gegen England gewonnen. In der 55. Minute ging England zwar in Führung, allerdings traf Argentinien dann wieder mal, muss man ja sagen, innerhalb kürzester Zeit doppelt. In der 85. und in der 92. Minute gab es die Tore von Argentinien und damit heißt das Finale am Sonntag Spanien gegen Argentinien. Davor gibt's am Samstag mit Frankreich gegen England das Spiel um Platz 3.
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1: Das Wetter, das ist heute nochmal ordentlich heiß, bevor es die nächsten paar Tage ein wenig abkühlt. Heute gibt es nochmal bis zu 31 Grad maximal. Viel Sonnenschein am Morgen, nachmittags sind ein paar Wolken unterwegs und je später wir in Richtung Abend schauen, umso regnerischer wird es. Heute Nacht wird es durchregnen und dementsprechend gibt es dann morgen etwas kühleres Wetter.
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1: Einen wunderschönen guten Morgen, die Radio Frankfurt Verkehrsredaktion hier. A3 Frankfurt Richtung Köln. Zwischen Niedernhausen und Idstein ist der linke Fahrstreifen bis auf Weiteres gesperrt. Da hatten sich gestern Betonplatten verschoben und die mussten repariert werden. Dementsprechend geht es da nicht vorwärts. Auf der linken Spur ist die Strecke gesperrt. Ansonsten kommt er aber gut durch.
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1: Blitzer, die gibt es unter anderem in der Obermainanlage in der 30er-Zone, auch in der Königsteiner Straße in der 30er-Zone wird geknipst und Lange Straße, da sind 40 erlaubt, auch da wird geknipst momentan. Und wenn ihr noch was entdeckt, dann meldet uns an die 069 669 669 669. Gute Fahrt.
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3: Guten Morgen, schönen Start in den Donnerstag. Und Donnerstag ist der Tag, an dem ich euch die Mind-Blowing Moments präsentiere. Das sind Fakten, die eure Welt auf den Kopf stellen. Und da sprechen wir heute Morgen über diese eine Sache, die euer Körper ums Verrecken nicht hinkriegen wird. Ja, es wird gleich den Test hier in der Show geben. Es gibt diese eine Sache, die wird nicht funktionieren. Und man kann sich gar nicht vorstellen, dass das nicht funktioniert. Um was es geht, gleich in 5 Minuten. Bleibt mal dabei.
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0: 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Hey, wunderschönen guten Morgen. Ihr hört Radio Frankfurt. Gleich noch mehr Hits für euch. Unter anderem von Cyndi Lauper. Girls Just Want to Have Fun. Und davor noch Ed Sheeran für euch.
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0: Hier sprechen wir heute Morgen über eine Sache, die niemals möglich sein wird. Und wenn ihr es euch noch so sehr wünscht, es wird nicht funktionieren. Da kommt euer Körper an eine Grenze. Wusstet ihr, dass es nicht funktioniert, zu summen, während ihr euch die Nase zuhaltet? Das geht nicht. Also man kann nicht summen, während man sich die Nase zuhält. Ich habe auch keine Ahnung, warum das wichtig ist, ja, oder warum man das machen sollte, aber ich bin mir ziemlich sicher, ihr habt es gerade ausprobiert, oder?
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0: Komm schon, wer hat gerade aufgedreht? Cyndi Lauper, Girls Just Want to Have Fun. Hier ist Radio Frankfurt mit den besten Hits aller Zeiten. Schönen guten Morgen euch. Und darüber diskutiert Frankfurt auch heute Morgen noch. Der Frankfurter Zoo hat mehrere Steinböcke eingeschläfert, weil sich die Tiere mit Paratuberkulose infiziert hatten. Diese Krankheit ist leider nicht behandelbar. Auch wirksame Schutzimpfungen gibt's dafür wohl nicht. Und da auch andere Tiere hätten infiziert werden können, musste man die Ausbreitung mit allen Mitteln verhindern, so der Frankfurter Zoo. So, und das ist für euch heute Morgen vielleicht auch noch ganz interessant. 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So, eure Chance auf die Tickets, die ich euch schenke, gegen 20 nach 8 heute Morgen hier bei mir in der Sendung.
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0: Die aktuelle Temperatur gemessen am Frankfurter Flughafen beträgt 21 Grad.
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2: Ich bin Thomas Bleskin. In der Debatte um die Pläne von Bundesfamilienministerin Karin Prien, den Unterhaltsvorschuss für Alleinerziehende zu kürzen, reißt die Kritik aus der SPD nicht ab. Jetzt legt Mecklenburg-Vorpommerns Ministerpräsidentin Manuela Schwesig nach. Sie kritisiert neben Prien auch Bundeskanzler Friedrich Merz.
3: Der Bundeskanzler und Ministerin Prien hätten die Lebenssituation von Alleinerziehenden und ihren Kindern nicht verstanden, sagte Schwesig dem Spiegel. Denn viele von ihnen wären trotz Arbeit auf den Unterhaltsvorschuss angewiesen. Diesen übernimmt der Staat bisher bis zum 18. Geburtstag des Kindes, wenn der Partner seiner Unterhaltspflicht nicht nachkommt. Laut Familienministerin soll das künftig nur noch bis zum 16. Geburtstag gelten. Kanzler Merz hatte das mit Blick auf gestiegene Ausgaben verteidigt. Ministerpräsidentin Schwesig spricht von Sparmaßnahmen zulasten der Kinder. Diana Kramer, Nachrichtenredaktion.
2: Nach neuen Angriffen und Drohungen der USA gegen den Iran scheint eine diplomatische Lösung erneut in weite Ferne gerückt zu sein. Das US-Militär startete am Mittwoch gleich zwei Angriffswellen und attackierte außerdem ein Schiff, das gegen die Blockade iranischer Häfen verstoßen haben soll. Laut US-Militär wollte der unbeladene Öltanker einen iranischen Hafen im Persischen Golf ansteuern.

0: Viele deutsche Flüsse wie der Rhein, die Elbe oder die Donau sind derzeit von starkem Niedrigwasser betroffen. Das hat auch Auswirkungen auf die Schifffahrt. Binnenschiffe könnten derzeit weniger Ladung aufnehmen als bei höheren Wasserständen, heißt es vom Bundesverband der deutschen Binnenschifffahrt. Eine Folge der geringeren Transportmengen seien steigende Transportkosten entlang der Lieferkette. Zum Sportfußball. Titelverteidiger Argentinien steht erneut im Endspiel der Fußball-WM. Die Südamerikaner bezwangen im Halbfinale England mit 2:1 und treffen im Kampf um den vierten WM-Titel auf Europameister Spanien.
1: Die Engländer müssen weiter auf den ersten Titel seit 1966 warten. Dabei war England zunächst in Führung gegangen, doch nach dem Tor von Anthony Gordon zog sich die Mannschaft immer weiter zurück. Argentinien übernahm die Kontrolle und drehte das Spiel in den Schlussminuten. Thomas Tuchel, dessen defensive Spielweise für Verwunderung sorgte, gab sich nach dem Spiel selbstkritisch und sagte, er übernehme die Verantwortung für die Niederlage. Aus London, Philipp Detlefs.
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3: Heute gibt es noch mal heiße Temperaturen von bis zu 31 Grad maximal. Viel Sonnenschein am Morgen, Wolken am Mittag und am Nachmittag. Und gegen Abend hin, vor allem in Richtung später Abend, da geht es dann los mit Regenschauer. Es regnet dann durch die Nacht durch und dann wird es morgen ein bisschen runtergekühlt sein.
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5: Schönen guten Morgen, hier ist die Radio Frankfurt Verkehrsredaktion. A3 Frankfurt Richtung Köln zwischen Niedernhausen und Idstein. Der linke Fahrstreifen ist gesperrt, hier hatten sich Betonplatten verschoben und die müssen repariert werden. A3 Köln Richtung Frankfurt zwischen dem Wiesbadener Kreuz und dem Mönchhof-Dreieck gibt es aktuell 3 Kilometer stockenden Verkehr nach einem Unfall mit 2 Lkw auf dem rechten Fahrstreifen und dem Standstreifen. Vorsicht auf der A5, Kassel Richtung Frankfurt in Höhe Butzbach, da liegen Reifenteile auf dem Beschleunigungsstreifen. Und auf der A66, Wiesbaden Richtung Frankfurt, zwischen Frankfurt-Zeilsheim und Eschborn, haben wir aktuell 5 Kilometer stockenden Verkehr nach einem Unfall mit einem PKW und einem Kleintransporter. Hier ist der rechte Fahrstreifen aktuell blockiert. Allen unterwegs wünschen wir weiterhin eine gute und sichere Fahrt.
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5: Blitzer, die haben wir. Unter anderem, wenn ihr unterwegs seid im Hugo-Eckner-Ring, da in der 50er-Zone, Lange Straße, da sind 40 erlaubt und Königsteiner Straße in der 30er-Zone steht auch ein Blitzgerät. Und wenn ihr noch was entdeckt, meldet uns an den 069 669 669 669.
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6: Kurz nach 8, guten Morgen, schönen Start in den Donnerstag und wir haben noch ein bisschen was vor an diesem Donnerstagmorgen. Keine 20 Minuten mehr, dann verschenke ich die nächsten VIP-Tickets fürs Heimspiel der Frankfurt Galaxy am Samstagnachmittag und das heißt nicht nur Top-Plätze fürs Spiel, sondern auch Essen und Getränke dabei. Ja, da könnt ihr es euch gut gehen lassen. Also, keine 20 Minuten mehr, dann verschenke ich diese Tickets. Davor schauen wir gleich schon auf Hendriks Hessentour, denn Hendrik Heim ist ja unterwegs ein Jahr lang, um alle 421 Kommunen in Hessen zu besuchen und er war jetzt an einem Ort, der unserem Planeten, der unserer Umwelt extrem gut tut. Wo er da war, darüber quatschen wir gleich in 5 Minuten, davor aber noch The Kid LAROI und jetzt Madonna.
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0: The Kid Laroi bei Radio Frankfurt. Wunderschönen guten Morgen, und das ist ein Mix, den bekommt ihr nur bei uns. Gerade noch The Kid Laroi und gleich hört ihr Duran Duran. Das sind die besten Hits aller Zeiten für euch.
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0: Ja, es ist noch lang kein Ende in Sicht. Ein Jahr lang ist Hendrik Heim in Hessen unterwegs, besucht alle 421 Kommunen auf der Suche nach Menschen und Geschichten, die uns Mut machen. Halt gemacht hat Hendrik auch am Edersee in Nordhessen, und auch da wird deutlich, wie wichtig es ist, unsere Natur zu schützen. Erst vor kurzem hatten wir eine ordentliche Hitzewelle. Viele flüchten, wenn es so warm ist, in die Wälder, und ja, am Edersee zeigt man ganz praktisch, wie man unsere Natur schützt.
2: Genau, denn was viele nicht wissen, Hessen hat einen Nationalpark, genannt Kellerwald-Edersee. Kennt kein Mensch, aber der steht einfach auf derselben Liste wie das Great Barrier Reef oder der Grand Canyon. Einige Teile dieses Buchenwalds sind richtiger Urwald. Da hat noch nie ein Mensch gejagt oder Bäume gefällt. Der Begriff Nationalpark steht auch für genau das. Kein Mensch darf hier jagen, Bäume fällen und noch nicht mal Himbeeren pflücken. Das Geile daran, die mehr als 20 Ranger geben das Wissen aus dem Kellerwald weiter. Sie vermitteln den richtigen Umgang mit der Natur direkt in der Natur. Zudem ist der Park touristisch total wichtig, denn durch die Wasserknappheit hat der Edersee, der direkt nebenan ist, immer weniger Wasser, und vom Segeln switchen viele Leute auf das Wandern um. Den Nationalpark gibt es jetzt seit 22 Jahren. Ein Schatz für die Region und für die ganze Menschheit. Denn der Kellerwald ist Weltnaturerbe.
0: Danke dir, Hendrik. Also ein Jahr lang ist er unterwegs in ganz Hessen, um alle 421 Kommunen zu besuchen. Und wenn ihr nichts verpassen wollt von Hendriks Hessentour, folgt uns unbedingt auch bei Instagram unter Radio Frankfurt. Wir spielen euch die besten Hits aller Zeiten. Schönen Start euch in den Donnerstag.

0: Diese Frau hat auch eine unglaublich großartige Stimme, oder? Jazz Glynn bei Radio Frankfurt. Wir spielen euch die besten Hits aller Zeiten. Guten Morgen. 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
2: Das Wetter, das ist heute nochmal ordentlich heiß, bevor es die nächsten paar Tage ein wenig abkühlt. Heute gibt es nochmal bis zu 31 Grad maximal. Viel Sonnenschein am Morgen, nachmittags sind ein paar Wolken unterwegs und je später wir in Richtung Abend schauen, umso regnerischer wird's. Heute Nacht wird es durchregnen und dementsprechend gibt es dann morgen etwas kühleres Wetter.
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2: Schönen guten Morgen, hier ist die Radio Frankfurt Verkehrsredaktion. A3 Frankfurt Richtung Köln zwischen Niedernhausen und Idstein. Der linke Fahrstreifen ist gesperrt, hier hatten sich Betonplatten verschoben und die müssen repariert werden. A3 Köln Richtung Frankfurt zwischen dem Wiesbadener Kreuz und dem Mönchhof-Dreieck gibt es aktuell 3 Kilometer stockenden Verkehr nach einem Unfall mit 2 LKW auf dem rechten Fahrstreifen und dem Standstreifen. Vorsicht auf der A5, Kassel Richtung Frankfurt in Höhe Butzbach, da liegen Reifenteile auf dem Beschleunigungsstreifen. Und auf der A66, Wiesbaden Richtung Frankfurt, zwischen Frankfurt-Zeilsheim und Eschborn, haben wir aktuell 5 Kilometer stockenden Verkehr nach einem Unfall mit einem PKW und einem Kleintransporter. Hier ist der rechte Fahrstreifen aktuell blockiert. Allen unterwegs wünschen wir weiterhin eine gute und sichere Fahrt.
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2: Blitzer, die gibt es unter anderem in der Obermainanlage in der 30er Zone, auch in der Königsteiner Straße in der 30er Zone wird geknipst und Lange Straße, da sind 40 erlaubt, auch da wird geknipst momentan. Und wenn ihr noch was entdeckt, dann meldet uns an die 069 669 669 669. Gute Fahrt.
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4: Guten Morgen. So, jetzt wird's gleich Zeit für gute Nachrichten. Gleich in circa 5 Minuten eure tägliche Portion Good News. Und das sind heute Morgen tierische gute Nachrichten. Und da sprechen wir über ein Tier, das lange, lange, lange Zeit nicht mehr in freier Wildbahn gesichtet wurde. Jetzt ist es passiert. Um welches Tier es ging, wo das passiert ist, all das in 5 Minuten in den Good News.
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0: Hier ist der Sender, der wirklich die besten Hits aller Zeiten spielt. Gerade Sarah Larsson und gleich Europe, the final countdown. Und das ist Radio Frankfurt. Kommt gut rein in den Donnerstag.
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0: Heute Morgen mit tollen Nachrichten aus dem Regenwald, denn es wurde eine großartige Entdeckung gemacht, die vor allem viel Hoffnung macht. Im dichten Regenwald in Indonesien haben Forschende nach Jahren wieder ein frei lebendes Sumatra-Nashorn entdeckt. Das letzte wurde 2017 gesichtet. So lange ist das her und das war jetzt gar nicht so einfach, denn der Regenwald in Indonesien gehört zu den unzugänglichsten Lebensräumen unseres Planeten. Möglich war das jetzt, unter anderem mit Hilfe von Drohnen und Wärmebildkameras. In der 5. Nacht der Expedition ist es passiert. Da wurde eine verdächtige Wärmesignatur entdeckt und Fußspuren und DNA-Proben haben dann bestätigt, ja, es handelt sich um ein Sumatra-Nashorn. Man vermutet übrigens, dass es weltweit nur noch 30 bis 50 Nashörner dieser Art in freier Wildbahn gibt. Die Drohnen, die sollen jetzt auch dabei helfen, die Nashörner in Zukunft noch besser vor Wilderern zu schützen.
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0: Ja, da wurde heute Morgen vielleicht noch gekuschelt und geknutscht im Bett. Vielleicht auch ein bisschen mehr. Ricky Martin und Christina Aguilera. Nobody wants to be lonely. Hier ist Radio Frankfurt. Einen wunderschönen guten Morgen euch. Und darüber spricht Frankfurt heute Morgen. Der CSD startet heute in Frankfurt am Mainufer zwischen dem Eisernen Steg und der Untermainbrücke. Da gibt es eine Infomeile mit ganz vielen Ständen und das sind ganz wichtige Tage, nachdem Gleichberechtigung leider immer noch nicht selbstverständlich ist. Das ist traurig. Aber eben wahr, in vielen Ländern müssen LGBTQIA+-Personen noch um ihre Rechte kämpfen und teilweise sogar Angst um ihr Leben haben. Der CSD findet heute bis Sonntag statt. Es wird unter anderem auch Konzerte und Partys geben und am Samstag dann natürlich die Kundgebung auf dem Römerberg und anschließend der Demozug durch die Innenstadt unter dem Motto Demokratie braucht keine Alternative. Auf radiofrankfurt.de haben wir euch alles zum CSD in Frankfurt auch nochmal zusammengefasst.
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0: Die Temperaturen steigen langsam an. Aktuell sind wir bei 23 Grad, gemessen in Niederhausen.
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2: Ich bin Thomas Bleskin. Mecklenburg-Vorpommerns Ministerpräsidentin Schwesig hat die Kürzungspläne der Bundesregierung beim Unterhaltsvorschuss für Alleinerziehende scharf kritisiert. Die SPD-Politikerin sagte dem Magazin Spiegel, Bundeskanzler Merz und Familienministerin Prien hätten die Lebenssituation vieler Alleinerziehender nicht verstanden. Auch 16- und 17-Jährige bräuchten Unterstützung. Merz verteidigte die Pläne, zeigte sich nach der Kritik aus der SPD aber gesprächsbereit. Über das Vorhaben solle in der Koalition weiter beraten werden. Viele deutsche Flüsse wie der Rhein, die Elbe oder die Donau sind derzeit von starkem Niedrigwasser betroffen. Das hat auch Auswirkungen auf die Schifffahrt. Binnenschiffe könnten derzeit weniger Ladung aufnehmen als bei höheren Wasserständen, heißt es vom Bundesverband der deutschen Binnenschifffahrt.
3: Die Elbe bei Dresden ist im Moment gerade mal noch 59 Zentimeter tief. Vollbeladene Schiffe würden auf Grund laufen. Die Auswirkungen sind immens. Geringere Transportmengen pro Schiff heißt, es werden mehr Schiffe eingesetzt, die müssen mehr Schiffsdiesel tanken, mehr Personal ist im Einsatz, unterm Strich steigen die Transportkosten entlang der Lieferkette. Und das hat letztlich auch Auswirkungen auf die Preise, die wir später im Supermarkt oder Restaurant zahlen müssen. Uli Reitinger, Nachrichtenredaktion.
2: Der Bundesgerichtshof entscheidet heute zu einem Rechtsstreit um die Kündigung von Fitnessstudio-Verträgen im Internet. Der Bundesverband der Verbraucherzentralen hatte gegen FitX aus Essen geklagt. Es geht darum, wie einfach eine Kündigung im Internet sein muss.
4: Seit Wochen nicht beim Training, aber dennoch jeden Monat Beiträge zahlen. In Krisenzeiten wie diesen kann eine Kündigung durchaus sinnvoll sein. Aber so leicht wollen Fitnessstudios ihre Kunden auch nicht verlieren. Auf der Seite des Kündigungsformulars der Fitnesskette wird deshalb prominent auf die Möglichkeit hingewiesen, den Vertrag auch nur zu pausieren. Zu prominent meinen die Verbraucherschützer. Denn laut Gesetz müssen Schaltflächen bei einer Online-Kündigung unmittelbar und leicht zugänglich sein. Das höchste deutsche Zivilgericht soll nun entscheiden, ob das hier der Fall ist. Thomas Brock, Redaktion.
2: Und zum Sportfußball. Titelverteidiger Argentinien steht erneut im Endspiel einer Weltmeisterschaft. Die Südamerikaner bezwangen England im Halbfinale mit 2:1 und treffen im Kampf um den vierten WM-Titel auf Europameister Spanien.
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0: Beim Wetter, da kommen wir heute auf sage und schreibe 31 Grad maximal, mit viel Sonne am Morgen und mit Abkühlung dann in der Nacht. Ja, zwischendrin gibt es noch ein paar Wolken mit Sonne gemischt. Aber ich sag mal, heute Nacht, da wird es dann auf

0: jeden Fall Regen geben. Und dann haben wir morgen nur noch 26 Grad maximal. Das ist endlich mal so ein bisschen kühlere Luft für uns.
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3: Blick auf die Straßen. Hier ist die Radio Frankfurt Verkehrsredaktion. Einen wunderschönen guten Morgen, liebe Autofahrer. A3 Köln Richtung Frankfurt zwischen Bad Camberg und Idstein. Da steht ein defekter LKW auf dem rechten Fahrstreifen. A3 Köln Richtung Frankfurt zwischen dem Wiesbadener Kreuz und dem Mönchhof Dreieck. Streckenweise stockender Verkehr nach einem Unfall mit zwei LKW auf dem rechten und dem Standstreifen. Bitte vorsichtig sein, wenn ihr dort unterwegs seid. Auf der A66 Wiesbaden Richtung Frankfurt zwischen Hofheim und dem Krifteler Dreieck haben wir aktuell 2 Kilometer stockender Verkehr. Und die A661 Oberursel Richtung Egelsbach zwischen Frankfurt-Heddernheim und Frankfurt-Eckenheim. Stockender Verkehr wegen Grünpflegearbeiten in der Abfahrt Eckenheim. Dort ein bisschen mehr Zeit einplanen. Ansonsten gute Fahrt.
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3: Blitzer, die haben wir. Unter anderem, wenn ihr unterwegs seid, im Hugo-Eckner-Ring, da in der 50er-Zone. Lange Straße, da sind 40 erlaubt. Und Königsteiner Straße in der 30er-Zone steht auch ein Blitzgerät. Und wenn ihr noch was entdeckt, meldet uns an die 069 669 669 669.
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4: Schönen Start in den Donnerstag euch, einen wunderschönen guten Morgen. Und an diesem Morgen geht's hier in der Sendung in den Urlaub, zumindest in unseren Köpfen, denn Urlaub in Deutschland, Urlaub im eigenen Land wird immer beliebter. Dafür gibt's Gründe, welche das sind und welche Urlaubsziele da in Deutschland besonders angesagt sind. Darüber quatschen wir heute Morgen in 5 Minuten.
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0: Wahnsinn, Wahnsinn, Wahnsinn. Großartiger Typ, großartige Stimme, großartiger Hit. Alex Warren, Ordinary bei Radio Frankfurt. Das sind die besten Hits aller Zeiten für euch. Guten Morgen. Noch über 3 Wochen sind Sommerferien in Hessen, also gerade mal Halbzeit. Und wenn wir Ferien und Urlaub hören, dann denkt man natürlich direkt ans Wegfliegen. Aber wir Deutschen machen ganz gerne Urlaub im eigenen Land. Im Vergleich zum letzten Jahr ist die Nachfrage um 25% gestiegen. Jetzt schauen wir heute Morgen mal, warum und was denn noch so möglich wäre dieses Jahr. Kollegin Pia Wegner ist bei mir. Warum ist die Nachfrage so groß?
1: Deutschland bietet inzwischen fast alles. Strand, Berge, Seen, Städte und Natur. Und das oft nur wenige Autostunden entfernt. Dazu kommen kurze Anreisewege, eine gute Infrastruktur und das Gefühl, in einer vertrauten Umgebung unterwegs zu sein. Ja, und auch die gestiegenen Flugpreise und die aktuelle Weltlage spielen eine Rolle. Viele wünschen sich einfach einen entspannten Urlaub ohne lange Anreise und entdecken dann dabei, wie vielfältig das eigene Land eigentlich sein kann.
0: Wo wird denn am liebsten Urlaub in Deutschland gemacht?
1: Spitzenreiter sind und bleiben die Nord- und Ostsee. In den meisten Fällen sind es mit dem Auto nur wenige Stunden Fahrtzeit, um zum heimischen Strand zu kommen und dort seinen Badeurlaub zu verbringen. Aber auch Bayern überzeugt mit viel Natur, Bergpanorama und Biergarten, genauso wie Mecklenburg-Vorpommern mit Stränden und Natur. Gut aufgeholt hat aber auch Baden-Württemberg, vor allem der Schwarzwald und die Schwäbische Alb werden immer beliebter.
0: Okay, jetzt ist die Frage, sind denn die beliebtesten Regionen, die du gerade erwähnt hast, auch die teuersten? Wahrscheinlich, oder?
1: Ja, das trifft es tatsächlich ganz gut. Zu den teuersten Regionen zählen wie immer die Nordseeinseln, also zum Beispiel ganz klassisch Sylt. Aber auch bekannte Alpenorte wie Garmisch-Partenkirchen oder Berchtesgaden kosten ihr Geld. Trotzdem ist Urlaub in Deutschland im Durchschnitt immer noch rund 400 Euro günstiger als eine Reise ins europäische Ausland. Wer etwas flexibler ist und auch weniger bekannte Regionen auswählt, der kann oft sogar richtig viel Geld sparen.
0: Dankeschön, Pia. Also Urlaub in Deutschland, Urlaub im eigenen Land, die beliebtesten Regionen und was denn kurzfristig noch möglich ist. All das haben wir euch auch zusammengefasst auf radiofrankfurt.de. Schönen Start euch in den Donnerstag mit den besten Hits aller Zeiten.

0: Ka-ching. Ja, in sie war ich auch mal ein bisschen verschossen. Shania Twain bei Radio Frankfurt. Die besten Hits aller Zeiten für euch. Guten Morgen. Argentinien steht wieder im WM-Finale. Ja, Argentinien hat gestern Abend mit 2:1 gegen England gewonnen. In der 55. Minute ging England zwar in Führung, allerdings traf Argentinien dann wieder mal, muss man ja sagen, innerhalb kürzester Zeit doppelt. In der 85. und in der 92. Minute gab es die Tore von Argentinien und damit heißt das Finale am Sonntag Spanien gegen Argentinien. Davor gibt es am Samstag mit Frankreich gegen England das Spiel um Platz 3.
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1: Das Wetter, das ist heute noch mal ordentlich heiß, bevor es die nächsten paar Tage ein wenig abkühlt. Heute gibt es noch mal bis zu 31 Grad maximal. Viel Sonnenschein am Morgen, nachmittags sind ein paar Wolken unterwegs. Und je später wir in Richtung Abend schauen, umso regnerischer wird es. Heute Nacht wird es durchregnen und dementsprechend gibt es dann morgen etwas kühleres Wetter.
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2: Blick auf die Straßen. Hier ist die Radio Frankfurt Verkehrsredaktion. Einen wunderschönen guten Morgen, liebe Autofahrer. A3 Köln Richtung Frankfurt zwischen Bad Camberg und Idstein. Da steht ein defekter LKW auf dem rechten Fahrstreifen. A3 Köln Richtung Frankfurt zwischen dem Wiesbadener Kreuz und dem Mönchhof Dreieck. Streckenweise stockender Verkehr nach einem Unfall mit zwei LKW auf dem rechten und dem Standstreifen. Bitte vorsichtig sein, wenn ihr dort unterwegs seid. Auf der A66 Wiesbaden Richtung Frankfurt zwischen Hofheim und dem Krifteler Dreieck haben wir aktuell 2 Kilometer stockender Verkehr. Und die A661 Oberursel Richtung Egelsbach zwischen Frankfurt-Heddernheim und Frankfurt-Eckenheim. Stockender Verkehr wegen Grünpflegearbeiten in der Abfahrt Eckenheim. Dort ein bisschen mehr Zeit einplanen. Ansonsten gute Fahrt.
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1: Blitzer, die gibt es unter anderem in der Obermainanlage in der 30er-Zone, auch in der Königsteiner Straße in der 30er-Zone wird geknipst und Lange Straße, da sind 40 erlaubt, auch da wird geknipst momentan. Und wenn ihr noch was entdeckt, dann meldet uns an die 069 669 669 669. Gute Fahrt.
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4: Guten Morgen, schönen Start in den Donnerstag. Und Donnerstag ist der Tag, an dem ich euch die Mind-Blowing Moments präsentiere. Das sind Fakten, die eure Welt auf den Kopf stellen. Und da sprechen wir heute Morgen über diese eine Sache, die euer Körper ums Verrecken nicht hinkriegen wird. Ja, es wird gleich den Test hier in der Show geben. Es gibt diese eine Sache, die wird nicht funktionieren. Und man kann sich gar nicht vorstellen, dass das nicht funktioniert. Um was es geht, gleich in 5 Minuten. Bleibt mal dabei.
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0: Mit der Lighthouse Family geht's in den Donnerstag. Hey, hier ist Radio Frankfurt mit den besten Hits aller Zeiten. Wunderschönen guten Morgen euch.
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0: Hier sprechen wir heute Morgen über eine Sache, die niemals möglich sein wird. Und wenn ihr es euch noch so sehr wünscht, es wird nicht funktionieren. Da kommt euer Körper an eine Grenze. Wusstet ihr, dass es nicht funktioniert, zu summen, während ihr euch die Nase zuhaltet? Das geht nicht. Also man kann nicht summen, während man sich die Nase zuhält. Ich habe auch keine Ahnung, warum das wichtig ist, ja, oder warum man das machen sollte, aber ich bin mir ziemlich sicher, ihr habt es gerade ausprobiert, oder?
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0: Wenn ihr Madonna hört, hört ihr Radio Frankfurt. Holiday, das sind die besten Hits aller Zeiten für euch. Guten Morgen. Und darüber diskutiert Frankfurt auch heute Morgen noch. Der Frankfurter Zoo hat mehrere Steinböcke eingeschläfert, weil sich die Tiere mit Paratuberkulose infiziert hatten. Insgesamt geht es um 16 Tiere. Die Krankheit ist leider nicht behandelbar, auch wirksame Schutzimpfungen gibt es dafür wohl nicht und da auch andere Tiere hätten infiziert werden können, musste man die Ausbreitung mit allen Mitteln verhindern, so der Frankfurter Zoo. 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

So klingt euer Sommer hier bei Radio Frankfurt. 6:06 ist es. Wunderschönen guten Morgen. So, das war's mit mir. Wir hören uns morgen früh wieder. 6 bis 10. Guten Morgen Frankfurt. Würde mich freuen, wenn ihr dabei seid. Jetzt ab 10 übernimmt Kollege Andi Schmidt und begleitet euch in die Mittagspause. Davor noch, wie gewohnt, die besten Hits aller Zeiten. Unter anderem mit Katy Perry, Chained to the Rhythm.

0: Gute zu euch nach Höchst. Bei euch messen wir gerade die offizielle Frankfurt-Temperatur am Höchster Schloss mit 25 Grad.
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2: Ich bin Thomas Bleskin. Die Unwetter der vergangenen Tage haben in der Landwirtschaft Schäden in Millionenhöhe angerichtet. Nach ersten Schätzungen der Spezialversicherung Vereinigte Hagel belaufen sie sich auf mindestens 50 Millionen Euro.
3: Der Nordosten Niedersachsens, Nordhessen, Ostwestfalen-Lippe und Teile von Thüringen, das sind nur einige der Gebiete, in denen es zu Beginn der Woche so heftig gehagelt, geregnet oder auch gestürmt hat, dass nun Teile der Ernte hin sind. Betroffen sind unter anderem Weizen und Raps und auch Kartoffeln und Hopfen. Teilweise hätten Sturm und Hagel Rapsfelder regelrecht abrasiert, heißt es vom Spezialversicherer Vereinigte Hagel. Für die Landwirtschaft sind diese Unwetterschäden ein weiteres Problem neben der aktuellen Trockenheit. Lea Matschulat, Nachrichtenredaktion.
2: Mecklenburg-Vorpommerns Ministerpräsidentin Schwesig hat die Kürzungspläne der Bundesregierung beim Unterhaltsvorschuss für Alleinerziehende scharf kritisiert. Die SPD-Politikerin sagte dem Magazin Spiegel, Bundeskanzler Merz und Familienministerin Prien hätten die Lebenssituation vieler Alleinerziehender nicht verstanden. Auch 16- und 17-Jährige bräuchten Unterstützung. Merz verteidigte die Pläne, zeigte sich nach der Kritik aus der SPD aber gesprächsbereit. Der US-Fahrdienstleister Uber übernimmt den deutschen Essenslieferanten Delivery Hero. Das börsennotierte Berliner Unternehmen wird insgesamt mit knapp 13 Milliarden Euro bewertet.
4: Die Aktie von Delivery Hero schießt direkt in die Höhe. Auch wenn es sich um ein deutsches Unternehmen handelt, hatte es sein Heimatgeschäft an Lieferando verkauft. Hierzulande sieht man also keine Lieferanten von Delivery Hero mehr. Dafür ist man in Asien, Südeuropa, der arabischen Halbinsel und den Teilen Afrikas umso präsenter. Uber hat sich verpflichtet, den Hauptsitz von Delivery Hero in Berlin beizubehalten und bis mindestens 2029 keine Änderungen an der Berliner Belegschaft vorzunehmen. Uli Reitinger, Berlin.
2: Die Zahl der E-Scooter-Unfälle mit Verletzten oder Todesopfern ist im vergangenen Jahr deutlich gestiegen. Nach Angaben des Statistischen Bundesamts registrierte die Polizei rund 16.500 solcher Unfälle, gut 38% mehr als im Vorjahr. 38 Menschen kamen ums Leben, die meisten von ihnen auf einem E-Scooter als Fahrer oder Mitfahrer. Unter den weiteren Todesopfern waren auch Fußgänger, ein Radfahrer und ein Autofahrer.
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0: Heute gibt es bei uns hier in Frankfurt nochmal einen recht freundlichen Sonne-Wolken-Mix. Das Ganze bei 31 Grad, bevor es dann erstmal in Richtung Wochenende ein bisschen kühler wird. Morgen gibt es sozusagen so den Wetterwechsel, nenne ich es jetzt mal. Mit 26 Grad wird es tagsüber doch bewölkter sein und immer mal wieder können Schauer und Gewitter mit dabei sein. Das Wochenende selbst dann am Samstag bei 27 Grad recht freundlich und auch der Sonntag dann bei 23 Grad mit einem freundlichen Sonne-Wolken-Mix. Also durchatmen ist mal angesagt am Wochenende.
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0: Hallo und einen schönen Vormittag auf die Straße, liebe Autofahrer. Kurzes Update aus der Radio Frankfurt Verkehrsredaktion. Sieht gut aus momentan. Wir haben keine größeren Staus auf den Autobahnen und Bundesstraßen. Auch in der Frankfurter City ist es momentan recht ruhig. Wenn ihr irgendwo drin steht, nach 3 bis 5 Minuten seid ihr dort auf jeden Fall durch.
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2: Aktuell Fuß vom Gas in der Frankfurter City, und zwar eine Homburger Landstraße in der 30er-Zone wird geblitzt und in Bornheim in der Corneliusstraße dort ebenfalls bei 30. Habt ihr auch noch was entdeckt, Staus oder Blitzer, dann sagt uns gerne Bescheid per WhatsApp an die 069 und dreimal die 669. Gute Fahrt!
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2: Es ist Vize-Freitag. Schönen Start in den heutigen Vormittag. Andi Schmidt ist hier, und in unserem Alltagscheck um kurz nach 10:30, da sprechen wir gleich mal über Eis aus der Eisdiele und woran ihr gute Hygiene erkennt. Das um kurz nach 10:30. Jetzt gleich die Veranstaltungstipps und vorher natürlich die besten Hits aller Zeiten mit Dermot Kennedy. Und wir freuen uns auf Trio Rio mit New York, Rio, Tokio.

0: besten Hits aller Zeiten mit Dammit Kennedy und Kiss Me, die gibt's hier bei Radio Frankfurt. Danke fürs Einschalten.
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0: Hey ihr Lieben, Zeit für eine echte Musiklegende mitten unter der Woche. Der walisische Jahrhundertsänger Tom Jones bringt heute seine großartige Tour in den beeindruckenden Kuppelbau der Festhalle. Macht euch gefasst auf eine unvergessliche Baritonstimme, unsterbliche Welthits wie Sexbomb oder It's Not Usual und das Charisma einer absoluten Show-Ikone. Schnappt euch eure Liebsten und erlebt ein grandioses Konzertanlied heute in der Festhalle in Frankfurt ab 20 Uhr. Frankfurt wird bunt. Heute startet der 34. CSD in unserer Main-Metropole unter dem starken politischen Mitmachmotto: Die kommenden 4 Tage stehen im Herzen der Stadt ganz im Zeichen von Freiheit, Gleichheit, Vielfalt und Demokratie. Schlendert heute Abend gemütlich über das Straßenfest an der Konstablerwache, genießt die tolle Stimmung, erste Live-Acts und läutet gemeinsam ein langes, buntes Sommerwochenende ein. Dann die Burgfestspiele in Bad Vilbel. Da könnt ihr heute euch freuen auf emotionale Highlights vor den Toren unserer Stadt in der wunderschönen historischen Wasserburg. Da steht nämlich heute Abend Andrew Lloyd Webbers legendäre Rockoper Jesus Christ Superstar auf dem Spielplan. Die packenden Songs und das fantastische Ensemble entfalten unter freiem Himmel in der lauen Sommerabenddämmerung eine ganz magische Atmosphäre. Perfekt für 2 Stunden komplett den Alltag ausblenden. 20.15 Uhr geht's los bei den Burgfestspielen in Bad Vilbel. Und egal was ihr macht, egal was ihr tut, habt mega Spaß dabei.
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1: Recht freundlich wird es heute bei uns in Frankfurt und das Ganze nochmal mit Temperaturen von 31 Grad. In der kommenden Nacht kann es dann den ein oder anderen Schauer geben, den wir auch dann morgen am Freitag tagsüber haben werden. Zum Teil gibt es auch Gewitter, die mit dabei sein können. Das Ganze bei 26 Grad. Die Nachttemperaturen bei 19. Der Samstag dann recht freundlich bei 27 Grad und am Sonntag können wir dann so langsam wieder durchlüften. Die Temperaturen bei 23 Grad mit einem freundlichen Sonne-Wolken. Mix.
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1: Hallo und einen schönen Vormittag auf die Straße, liebe Autofahrer. Kurzes Update aus der Radio Frankfurt Verkehrsredaktion. Sieht gut aus momentan. Wir haben keine größeren Staus auf den Autobahnen und Bundesstraßen. Auch in der Frankfurter City ist es momentan recht ruhig. Wenn ihr irgendwo drin steht, nach 3 bis 5 Minuten seid ihr dort auf jeden Fall durch.
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1: Aktuell Fuß vom Gas in der Frankfurter City und zwar in der Homburger Landstraße in der 30er-Zone wird geblitzt und in Bornheim in der Corneliusstraße dort ebenfalls bei 30. Habt ihr auch noch was entdeckt, Staus oder Blitzer, dann sagt uns gerne Bescheid per WhatsApp an die 069 und dreimal die 669. Gute Fahrt!
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0: Teddy Swims habt ihr gehört, hier bei Radio Frankfurt. Wir spielen sie die besten Hits aller Zeiten. Andi Schmidt ist hier. Eine Kugel Eis gehört zum Sommer einfach dazu, aber sobald es warm wird, taucht auch die Frage auf, wie sauber ist das eigentlich in der Eisdiele? Muss man sich bei Softeis oder offenem Eis Sorgen machen? Wir schauen mal drauf in unserem Alltagscheck.
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0: Marco, sag mal, ist Eis aus der Eisdiele hygienisch ein Risiko?
2: Also grundsätzlich muss man da keine Panik haben. Eisdielen werden kontrolliert und gewerblich hergestelltes Eis wird normalerweise mit sicheren Verfahren produziert. Aber Eis ist trotzdem ein empfindliches Lebensmittel. Wenn es antaut, können sich Keime schneller vermehren. Besonders problematisch wäre es, wenn geschmolzenes Eis wieder eingefroren wird. Auch die Portionierer sind so ein Klassiker. Wenn der Eisportionierer ständig in einem Wasserbehälter steht, der warm wird und voller Eisreste ist, kann das hygienisch schwierig werden. Moderne Spülvorrichtungen oder regelmäßig gewechseltes Wasser sind da deutlich besser.
0: Okay, worauf kann ich denn als Kunde achten, ohne hinter die Theke zu kriechen?
2: Ein paar Dinge sieht man eben schon von vorne. Wirkt die Auslage sauber? Ist das Eis klar gekühlt und nicht halb geschmolzen? Sind die Behälter ordentlich abgedeckt oder steht alles offen in der Sonne? Wird der Portionierer sauber abgespült? Und eben auch ganz simpel, wenn es in der Eisdiele insgesamt so ein bisschen schmuddelig wirkt, sollte man vielleicht doch lieber woanders kaufen. Bei Softeis gilt, es ist nicht automatisch gefährlicher, aber die Maschine muss gut gereinigt werden. Wenn die Eisdiele sauber arbeitet, ist auch Softeis völlig okay. Und zu Hause gilt, angetaut das Eis nicht nochmal einfrieren, sondern eben lieber direkt aufessen oder entsorgen.
0: Dankeschön, Marco. Und morgen geht's um ungebetene Gäste am Kaffeetisch. Was hilft wirklich gegen Wespen? Hier bei uns im Alltagscheck bei Radio Frankfurt.
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0: gute Zeug nach Bonames am alten Flugplatz. Da messen wir bei euch gerade die offizielle Frankfurt-Temperatur mit 26 Grad.
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2: Ich bin Thomas Bleskin. Die Unwetter der vergangenen Tage haben in der Landwirtschaft Schäden in Millionenhöhe angerichtet. Nach ersten Schätzungen der Spezialversicherung Vereinigte Hagel belaufen sie sich auf mindestens 50 Millionen Euro. Betroffen seien rund 100.000 Hektar Anbaufläche in mehreren Regionen Deutschlands. Beschädigt wurden unter anderem Weizen, Raps, Mais, Kartoffeln, Hopfen und Wein. Aus den Regionen Nürnberg und Stuttgart wurden teils Totalschäden gemeldet. Viele deutsche Flüsse wie der Rhein, die Elbe oder die Donau sind derzeit von starkem Niedrigwasser betroffen. Das hat auch Auswirkungen auf die Schifffahrt. Binnenschiffe können derzeit weniger Ladung aufnehmen als bei höheren Wasserständen, heißt das vom Bundesverband der deutschen Binnenschifffahrt.
3: Die Elbe bei Dresden ist im Moment gerade mal noch 59 Zentimeter tief. Vollbeladene Schiffe würden auf Grund laufen. Die Auswirkungen sind immens. Geringere Transportmengen pro Schiff heißt, es werden mehr Schiffe eingesetzt, die müssen mehr Schiffsdiesel tanken, mehr Personal ist im Einsatz, unterm Strich steigen die Transportkosten entlang der Lieferkette. Und das hat letztlich auch Auswirkungen auf die Preise, die wir später im Supermarkt oder Restaurant zahlen müssen. Uli Reitinger, Nachrichtenredaktion.
2: In der Debatte um die Pläne von Bundesfamilienministerin Karin Prien, den Unterhaltsvorschuss für Alleinerziehende zu kürzen, reißt die Kritik aus der SPD nicht ab. Jetzt legt Mecklenburg-Vorpommerns Ministerpräsidentin Manuela Schwesig nach. Sie kritisiert neben Prien auch Bundeskanzler Friedrich Merz.
4: Der Bundeskanzler und Ministerin Prien hätten die Lebenssituation von Alleinerziehenden und ihren Kindern nicht verstanden, sagte Schwesig dem Spiegel. Denn viele von ihnen wären trotz Arbeit auf den Unterhaltsvorschuss angewiesen. Diesen übernimmt der Staat bisher bis zum 18. Geburtstag des Kindes, wenn der Partner seiner Unterhaltspflicht nicht nachkommt. Laut Familienministerin soll das künftig nur noch bis zum 16. Geburtstag gelten. Kanzler Merz hatte das mit Blick auf gestiegene Ausgaben verteidigt. Ministerpräsidentin Schwesig spricht von Sparmaßnahmen zulasten der Kinder. Diana Kramer, Nachrichtenredaktion.
2: Der Bundesgerichtshof hat die Rechte von Verbrauchern bei Online-Kündigungen gestärkt. Die Richter entschieden, dass auf der Bestätigungsseite nach dem Klick auf den Kündigungsbutton keine Hinweise auf Alternativen, wie etwa eine Vertragspause, erscheinen dürfen. Nach Auffassung des Gerichts darf die Bestätigungsseite ausschließlich der Abgabe der Kündigung dienen.
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0: Heute gibt es bei uns hier in Frankfurt nochmal einen recht freundlichen Sonne-Wolken-Mix. Das Ganze bei 31 Grad, bevor es dann erstmal in Richtung Wochenende ein bisschen kühler wird. Morgen gibt es sozusagen so den Wetterwechsel, nenne ich es jetzt mal. Mit 26 Grad wird es tagsüber doch bewölkter sein und immer mal wieder können Schauer und Gewitter mit dabei sein. Das Wochenende selbst dann am Samstag bei 27 Grad recht freundlich und auch der Sonntag dann bei 23 Grad mit einem freundlichen Sonne-Wolken-Mix. Also durchatmen ist mal angesagt am Wochenende.
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0: Hallo und einen schönen Vormittag auf die Straße, liebe Autofahrer. Kurzes Update aus der Radio Frankfurt Verkehrsredaktion. Sieht gut aus momentan. Wir haben keine größeren Staus auf den Autobahnen und Bundesstraßen. Auch in der Frankfurter City ist es momentan recht ruhig. Wenn ihr irgendwo drin steht, nach 3 bis 5 Minuten seid ihr dort auf jeden Fall durch.

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2: Aktuell Fuß vom Gas in der Frankfurter City, und zwar in der Homburger Landstraße in der 30er-Zone wird geblitzt und in Bornheim in der Corneliusstraße dort ebenfalls bei 30. Habt ihr auch noch was entdeckt, Staus oder Blitzer, dann sagt uns gerne Bescheid per WhatsApp an die 069 und dreimal die 669. Gute Fahrt!
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2: Ich wünsche euch einen tollen Vormittag. Andi Schmidt ist hier. In unserer Sommerthemenwoche mit den besten Hacks geht's heute mal um die Handtücher. Und zwar, wie euer Handtuch am Strand oder am See nie wieder wegfliegt. Das weiß Mathilda und wird sie uns gleich erklären in wenigen Minuten. Vorher die besten Hits aller Zeiten. Und die kommen jetzt von Leonie und von Michael Jackson.

0: Musik von Leonie und Bayo seid. Ihr hört Radio Frankfurt. Schönen Donnerstag euch. Tag 4 unserer Strand- und Seewoche hier bei Radio Frankfurt. Und ihr kennt das. Kaum steht man auf, um sich ein Eis zu holen oder kurz ins Wasser zu springen, kommt eine kleine Windböe und weht das Strandtuch einfach mal komplett weg. Ja, also wenn man zurückkommt, dann liegt das halbe Handtuch im Dreck oder im Sand. Unsere Mathilda ist wieder da. Sag mal, wie tackern wir denn unser Handtuch heute auf der Liegewiese am besten fest?
1: Vergesst die Methode, an jeder Ecke einen schweren Stein zu legen, an dem man sich dann später nur die Zehen anstößt. Mein Hack für die Liegewiese am See. Holt euch im Baumarkt 4 billige Wäscheklammern aus Holz oder Plastik. Und wenn ihr euer Handtuch ausbreitet, klammert ihr an jede Ecke einfach eine Klammer, die wie ein kleiner Anker im Gras wird. Und für den Sandstrand gibt es den Bettlakentrick. Nehmt statt eines Handtuchs ein großes Spannbettlaken mit. Legt eure Strandtasche, Kühlbox und Schuhe in die 4 Ecken und zieht das Gummi nach oben. So habt ihr eine sandfreie Festung und kein Windstoß der Welt kommt dort rein.
0: Das Spannbettlaken als sandfreie Festung, das ist ja wohl der König aller Strandhacks, ja? Wunderbar. Morgen ist schon Freitag und zum großen Finale unserer Sommerwoche wird es richtig lecker und erfrischend. Wir zeigen euch nämlich, wie ihr reife Melonen am Strand schneidet, ohne danach noch von oben bis unten zu kleben.

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1: Recht freundlich wird es heute bei uns in Frankfurt und das Ganze nochmal mit Temperaturen von 31 Grad. In der kommenden Nacht kann es dann den ein oder anderen Schauer geben, den wir auch dann morgen am Freitag tagsüber haben werden. Zum Teil gibt es auch Gewitter, die mit dabei sein können. Das Ganze bei 26 Grad. Die Nachttemperaturen bei 19. Der Samstag dann recht freundlich bei 27 Grad und am Sonntag können wir dann so langsam wieder durchlüften. Die Temperaturen bei 23 Grad mit einem freundlichen Sonne-Wolken. Mix.
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1: Hallo und einen schönen Vormittag auf die Straße, liebe Autofahrer. Kurzes Update aus der Radio Frankfurt Verkehrsredaktion. Sieht gut aus momentan. Wir haben keine größeren Staus auf den Autobahnen und Bundesstraßen. Auch in der Frankfurter City ist es momentan recht ruhig. Wenn ihr irgendwo drin steht, nach 3 bis 5 Minuten seid ihr dort auf jeden Fall durch.
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1: Aktuell Fuß vom Gas in der Frankfurter City und zwar in der Homburger Landstraße in der 30er-Zone wird geblitzt und in Bornheim in der Corneliusstraße dort ebenfalls bei 30. Habt ihr auch noch was entdeckt, Staus oder Blitzer, dann sagt uns gerne Bescheid per WhatsApp an die 069 und dreimal die 669. Gute Fahrt!
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1: 16. Juli 1999. Eiffel 65 sind mit Blue neu in den Charts.

Jeffrey, Maurizio und Gabri kennen sich schon ewig. Anfang der 90er haben sie sich beim italienischen Label Bliss kennengelernt und sofort verstanden. Seitdem machen sie immer mal wieder Musik. Wenn sie alle in der gleichen Gegend sind, treffen sie sich bei einem im Studio und spielen dort so vor sich hin. Jam-Sessions sind angesagt. Das alles ist eigentlich aber eher ein Zeitvertreib. Den Namen der Gruppe lassen sie sich durch einen Zufallsgenerator bestimmen. Sie heißen Eiffel. Als sie dann ein Cover drucken lassen wollen, schreibt Maurizio seine Telefonnummer mit dazu. Daraufhin druckt der Copyshop das Cover mit dem Namen Eiffel 65, denn die ersten beiden Ziffern der Telefonnummer waren scheinbar in die falsche Zeile gerückt. Tja, so ist es halt. Dann heißen sie jetzt halt so. Bei einem ihrer Treffen daddelt Maurizio dann irgendwann auf einem Klavier rum und kommt so auf eine sehr eingängige Melodie. Jeffrey schreibt den Text und sie bauen dadurch eine echte Dance-Hymne und ihren größten Hit.

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0: Gute zu euch nach Eschersheim am Wasserturm bei euch. Da messen wir gerade die offizielle Frankfurt-Temperatur und die liegt momentan bei 27 Grad.
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2: Ich bin Thomas Bleskin. Die Unwetter der vergangenen Tage haben in der Landwirtschaft Schäden in Millionenhöhe angerichtet. Nach ersten Schätzungen der Spezialversicherung Vereinigte Hagel belaufen sie sich auf mindestens 50 Millionen Euro.
3: Der Nordosten Niedersachsens, Nordhessen, Ostwestfalen-Lippe und Teile von Thüringen, das sind nur einige der Gebiete, in denen es zu Beginn der Woche so heftig gehagelt, geregnet oder auch gestürmt hat, dass nun Teile der Ernte hin sind. Betroffen sind unter anderem Weizen und Raps und auch Kartoffeln und Hopfen. Teilweise hätten Sturm und Hagel Rapsfelder regelrecht abrasiert, heißt es vom Spezialversicherer Vereinigte Hagel. Für die Landwirtschaft sind diese Unwetterschäden ein weiteres Problem neben der aktuellen Trockenheit. Lea Matschulat, Nachrichtenredaktion.
2: Mecklenburg-Vorpommerns Ministerpräsidentin Schwesig hat die Kürzungspläne der Bundesregierung beim Unterhaltsvorschuss für Alleinerziehende scharf kritisiert. Die SPD-Politikerin sagte dem Magazin Spiegel, Bundeskanzler Merz und Familienministerin Prien hätten die Lebenssituation vieler Alleinerziehender nicht verstanden. Auch 16- und 17-Jährige bräuchten Unterstützung. Merz verteidigte die Pläne, zeigte sich nach der Kritik aus der SPD aber gesprächsbereit. Der US-Fahrdienstleister Uber übernimmt den deutschen Essenslieferanten Delivery Hero. Das börsennotierte Berliner Unternehmen wird insgesamt mit knapp 13 Milliarden Euro bewertet.
4: Die Aktie von Delivery Hero schießt direkt in die Höhe. Auch wenn es sich um ein deutsches Unternehmen handelt, hatte es sein Heimatgeschäft an Lieferando verkauft. Hierzulande sieht man also keine Lieferanten von Delivery Hero mehr. Dafür ist man in Asien, Südeuropa, der arabischen Halbinsel und den Teilen Afrikas umso präsenter. Uber hat sich verpflichtet, den Hauptsitz von Delivery Hero in Berlin beizubehalten und bis mindestens 2029 keine Änderungen an der Berliner Belegschaft vorzunehmen. Uli Reitinger, Berlin.
2: Die Zahl der E-Scooter-Unfälle mit Verletzten oder Todesopfern ist im vergangenen Jahr deutlich gestiegen. Nach Angaben des Statistischen Bundesamts registrierte die Polizei rund 16.500 solcher Unfälle, gut 38% mehr als im Vorjahr. 38 Menschen kamen ums Leben, die meisten von ihnen auf einem E-Scooter als Fahrer oder Mitfahrer. Unter den weiteren Todesopfern waren auch Fußgänger, ein Radfahrer und ein Autofahrer.
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0: Heute Nachmittag bleibt es bei dem freundlichen Sonne-Wolken-Mix. Ein paar Wolken sind aber trotzdem unterwegs, aber die bleiben harmlos. Das Ganze bei 31 Grad hier bei uns in Frankfurt. Ab morgen läuten wir erstmal wieder einen kleinen Wetterwechsel ein. Bei 26 Grad wird es bewölkt. Es gibt immer mal wieder Schauer und auch einzelne Gewitter. Am Samstag dann wieder freundlicher, aber die Temperaturen bleiben so bei 27 Grad hängen. Nachts bei 16 Grad und der Sonntag wird dann etwas frischer bei Temperaturen von 23 Grad, aber auch da gibt's einen freundlichen Sonne-Wolken-Mix.
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0: Hallo und einen schönen Mittag auf die Straße, liebe Autofahrer. Kurzes Update für euch aus der Radio Frankfurt Verkehrsredaktion. Keine größeren Staus momentan auf den Autobahnen und Bundesstraßen in und um Frankfurt. In der City nur kleinere Staus, da seid ihr aber nach 2 bis 3 Minuten auf jeden Fall durch.
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0: Wart nicht zu schnell. Aktuell wird in Bornheim geblitzt, in der Corneliusstraße, dort in der 30er-Zone. Und wenn ihr von Fechenheim Richtung Dörnigheim unterwegs seid, dort bitte auch mal auf der B8 aufpassen. Dort in der 80er-Zone der Frankfurter Landstraße wird ebenfalls geblitzt. Dann noch in Dietesheim gibt es einen Blitzer, und zwar in der Fichtestraße, dort bei 50. Und habt ihr auch noch was entdeckt, einen Stau oder einen Blitzer, dann sagt's gerne Bescheid, und zwar per WhatsApp an die 069 und dreimal die 669. Gute Fahrt.
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0: Mit den besten Hits aller Zeiten geht's in eure Mittagspause. Und wir haben jetzt richtig coole Musik für euch von Michael Schulte und Bananarama. Außerdem schauen wir gleich mal auf die Event-Tipps und unser Schlauermacher Michael Corneli, der

0: wünsche euch eine tolle Mittagspause mit Michael Schulte und gleich gibt's Soul Asylum für euch. 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
0: Hey ihr Lieben, Zeit für eine echte Musiklegende mitten unter der Woche. Der walisische Jahrhundertsänger Tom Jones bringt heute seine großartige Tour in den beeindruckenden Kuppelbau der Festhalle. Macht euch gefasst auf eine unvergessliche Baritonstimme, unsterbliche Welthits wie Sexbomb oder It's Not Usual und das Charisma einer absoluten Show-Ikone. Schnappt euch eure Liebsten und erlebt ein grandioses Konzertanlied heute in der Festhalle in Frankfurt ab 20 Uhr. Frankfurt wird bunt. Heute startet der 34. CSD in unserer Main-Metropole unter dem starken politischen Mitmachmotto: Die kommenden vier Tage stehen im Herzen der Stadt ganz im Zeichen von Freiheit, Gleichheit, Vielfalt und Demokratie. Schlendert heute Abend gemütlich über das Straßenfest an der Konstablerwache, genießt die tolle Stimmung, erste Live-Acts und geläutet gemeinsam ein langes, buntes Sommerwochenende ein. Dann die Burgfestspiele in Bad Vilbel. Da könnt ihr heute euch freuen auf emotionale Highlights vor den Toren unserer Stadt in der wunderschönen historischen Wasserburg. Da steht nämlich heute Abend Andrew Lloyd Webbers legendäre Rockoper Jesus Christ Superstar auf dem Spielplan. Die packenden Songs und das fantastische Ensemble entfalten unter freiem Himmel in der lauen Sommerabenddämmerung eine ganz magische Atmosphäre. Perfekt für zwei Stunden komplett den Alltag ausblenden. 20.15 Uhr geht's los bei den Burgfestspielen in Bad Vilbel. Und egal was ihr macht, egal was ihr tut, habt mega Spaß dabei.
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1: Heute Nachmittag wird es bei uns hier in Frankfurt nochmal so richtig schön heiß mit Temperaturen von 31 Grad. Es gibt auch ein paar schattige Ecken, ein paar Wolken ziehen rein. Morgen, der Freitag, wird dann etwas unbeständiger bei Temperaturen um die 26 Grad. Kann es immer mal wieder das ein oder andere Gewitter oder einen Schauer geben. Am Samstag bei 27 Grad wird es dann wieder etwas sonniger werden. Und der Sonntag wird bei 23 Grad von den Temperaturen recht angenehm. Und da gibt es auch einen freundlichen Sonne-Wolken-Mix hier bei uns.
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1: Hallo und einen schönen Mittag auf die Straße, liebe Autofahrer. Kurzes Update für euch aus der Radio Frankfurt Verkehrsredaktion. Keine größeren Staus momentan auf den Autobahnen und Bundesstraßen in und um Frankfurt. In der City nur kleinere Staus, da seid ihr aber nach 2 bis 3 Minuten auf jeden Fall durch.
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1: Fahrt nicht zu schnell. Aktuell wird in Bornheim geblitzt, in der Corneliusstraße, dort in der 30er-Zone. Und wenn ihr von Fechenheim Richtung Dörnigheim unterwegs seid, dort bitte auch mal auf der B8 aufpassen. Dort in der 80er-Zone der Frankfurter Landstraße wird ebenfalls geblitzt. Dann noch in Dietesheim gibt es einen Blitzer, und zwar in der Fichtestraße, dort bei 50. Und habt ihr auch noch was entdeckt, einen Stau oder einen Blitzer, dann sagt's gerne Bescheid, und zwar per WhatsApp an die 069 und dreimal die 669. Gute Fahrt.
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0: Swims hier gehört bei Radio Frankfurt. Habt einen schönen Mittag. Andi Schmidt ist hier und unser Schlaumacher Michael Corneli. Und der beschäftigt sich heute mal mit dem Hammelsprung.
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2: Den Hammelsprung, den kann ich euch jetzt erklären. Ab und an kommt es im Deutschen Bundestag zu einer namentlichen Abstimmung. Also es wird nicht mehr in Fraktionen abgestimmt, sondern jeder einzelne Abgeordnete muss seinem Gewissen folgen. Da hat man früher Folgendes gemacht, der Plenarsaal wurde verlassen und dann gab es zwei Türen, eine für Ja, eine für Nein. Durch die gingen die einzelnen Abgeordneten und wurden dabei gezählt. Der Architekt des Deutschen Bundestags, Paul Wallert, hatte 1874 über einer dieser Türen ein Bild angebracht. Und dieses Bild, das zeigte tatsächlich Polyphem, also das ist der Zyklop. Und dieser Zyklop, Polyphem, der zählte seine Schafe. Genau genommen versuchte er die Griechen zu finden, von denen er glaubte, dass sie auf dem Rücken der Schafe versuchen würden zu fliehen. Die hingen aber drunter, völlig egal. Entscheidend war, wer durch die Ja-Türe ging, ging unter den Hammeln durch. Und darum nannte man das Ganze Hammelsprung. Eine echte Frage für Günther Jauch wäre übrigens, was über der Nein-Türe hing, denn das ist weit weniger bekannt. Über der Nein-Türe hing Rübezahl. Ja, viel Spaß dabei, sagt euch euer Schlauermacher.
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0: Gute zu euch nach Heddernheim, bei euch in der Römerstadt. Da messen wir aktuell die offizielle Frankfurt-Temperatur und die liegt jetzt bei 28 Grad.
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0: Cent pro Liter hoch, kostete gestern im Schnitt 2,13 Euro. Und nach einer schnellen Trendwende sieht's bei den Preisen erstmal nicht aus. Diesel gilt als noch krisenanfälliger als Benzin. Fachleute machen die neue Eskalation im Iran-Konflikt verantwortlich für den Preisanstieg. Thomas Thonfeld, Nachrichtenredaktion.
1: Die Unwetter der vergangenen Tage haben in der Landwirtschaft Schäden in Millionenhöhe angerichtet. Nach ersten Schätzungen der Spezialversicherung Vereinigte Hagel belaufen sie sich auf mindestens 50 Millionen Euro. Betroffen seien rund 100.000 Hektar Anbaufläche in mehreren Regionen Deutschlands. Beschädigt wurden unter anderem Weizen, Raps, Mais, Kartoffeln, Hopfen und Wein. Aus den Regionen Nürnberg und Stuttgart werden teils Totalschäden gemeldet. Der US-Fahrdienstleister Uber übernimmt den deutschen Essenslieferanten Delivery Hero für eine Milliardensumme. Das im MDAX notierte Unternehmen bestätigte, dass es sich mit dem US-Konzern zusammenschließt.
2: Die Aktie von Delivery Hero schießt direkt in die Höhe. Auch wenn es sich um ein deutsches Unternehmen handelt, hatte es sein Heimatgeschäft an Lieferando verkauft. Hierzulande sieht man also keine Lieferanten von Delivery Hero mehr. Dafür ist man in Asien, Südeuropa, der arabischen Halbinsel und den Teilen Afrikas umso präsenter. Uber hat sich verpflichtet, den Hauptsitz von Delivery Hero in Berlin beizubehalten und bis mindestens 2029 keine Änderungen an der Berliner Belegschaft vorzunehmen. Uli Reitinger, Berlin.
1: Der Bundesgerichtshof hat die Rechte von Verbrauchern bei Online-Kündigungen gestärkt. Die Richter entschieden, dass auf der Bestätigungsseite nach dem Klick auf den Kündigungsbutton keine Hinweise auf Alternativen wie eine Vertragspause erscheinen dürfen. Nach Auffassung des Gerichts darf die Bestätigungsseite ausschließlich der Abgabe der Kündigung dienen.
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4: Heute Nachmittag bleibt es bei dem freundlichen Sonne-Wolken-Mix. Ein paar Wolken sind aber trotzdem unterwegs, aber die bleiben harmlos. Das Ganze bei 31 Grad hier bei uns in Frankfurt. Ab morgen läuten wir erstmal wieder einen kleinen Wetterwechsel ein. Bei 26 Grad wird es bewölkt. Es gibt immer mal wieder Schauer und auch einzelne Gewitter. Am Samstag dann wieder freundlicher, aber die Temperaturen bleiben so bei 27 Grad hängen. Nachts bei 16 Grad und der Sonntag wird dann etwas frischer bei Temperaturen von 23 Grad, aber auch da gibt's einen freundlichen Sonne-Wolken-Mix.
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4: Hallo und einen schönen Mittag auf die Straße, liebe Autofahrer. Kurzes Update für euch aus der Radio Frankfurt Verkehrsredaktion. Keine größeren Staus momentan auf den Autobahnen und Bundesstraßen in und um Frankfurt. In der City nur kleinere Staus, da seid ihr aber nach 2 bis 3 Minuten auf jeden Fall durch.
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4: Fahrt nicht zu schnell. Aktuell wird in Bornheim geblitzt, in der Corneliusstraße, dort in der 30er-Zone. Und wenn ihr von Fechenheim Richtung Dörnigheim unterwegs seid, dort bitte auch mal auf der B8 aufpassen. Dort in der 80er-Zone der Frankfurter Landstraße wird ebenfalls geblitzt. Dann noch in Dietesheim gibt es einen Blitzer, und zwar in der Fichtestraße, dort bei 50. Und habt ihr auch noch was entdeckt, einen Stau oder einen Blitzer, dann sagt's gerne Bescheid, und zwar per WhatsApp an die 069 und dreimal die 669. Gut. Gute Fahrt.
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4: Heute ist Vize-Freitag und das heißt, unsere Kinos, die haben wieder neue Filme und besonders einen Blockbuster stellen wir euch gleich mal vor in unserem Kinocheck. Das Ganze macht der Leo in wenigen Minuten. Jetzt aber erstmal die besten Hits aller Zeiten mit Tiffany Harris. Außerdem habe ich Bruce Springsteen und Born in the USA. Andy Schmidt ist hier. Hi!

0: wünsche euch einen tollen Mittag. Hier ist Radio Frankfurt und es wird wieder Zeit für einen Kinobesuch, denn heute starten wieder neue Filme. Und auf euch wartet jetzt ein starbesetzter Blockbuster mit tiefgreifender Geschichte und jeder Menge Action. Unser Filmtester Leo hat sich den Film mal angeschaut.
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7: Odysseus, erinnerst du dich nicht?
8: Wir reisen etwa 2700 Jahre zurück ins antike Griechenland. Der Trojanische Krieg ist gerade vorbei und hat viel Zerstörung und Leid mit sich gebracht.
7: Donner. Feuer. Tod.
8: Bei König Odysseus kehren Erinnerungen zurück, wie sein Leben vor dem Krieg ausgesehen hat.
9: Ich erinnere mich an eine Frau. Einen Sohn. Heimat.
8: Er möchte zurück in seine Heimat Ithaka reisen, zu seiner Frau Penelope und seinem Sohn Telemachos. Odysseus begibt sich auf eine lange Reise voller Gefahren. Doch nicht alle Menschen in Ithaka wollen ihren alten König zurück.
10: Mein Vater kehrt wieder heim.
11: Du sehnst dich nach einem Vater, den du nie gekannt hast. Wie ein winselnder Bastard.
7: Ithakas König wird wiederkommen.
11: Bringt er Vergeltung? Er bringt alles.
8: Die Zukunft von Ithaka ist jedenfalls ungewiss.
10: Ich könnte den Thron bestäuben.
7: Sie werden die Herrschaft nicht dir überlassen, oder Odysseus? Glaubst du wirklich, das Leben wird wieder so wie früher? Diese Welt ist Geschichte.
8: Doch Odysseus ist fest entschlossen, auf den Thron zurückzukehren.
7: Die Götter haben es dir gesagt.
9: Dann widersetze ich mich den Göttern.

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1: Heute Nachmittag wird es bei uns hier in Frankfurt nochmal so richtig schön heiß bei Temperaturen von 31 Grad. Es gibt auch ein paar schattige Ecken, ein paar Wolken ziehen rein. Morgen, der Freitag, wird dann etwas unbeständiger bei Temperaturen um die 26 Grad. Kann es immer mal wieder das ein oder andere Gewitter oder einen Schauer geben. Am Samstag bei 27 Grad wird es dann wieder etwas sonniger werden. Und der Sonntag wird bei 23 Grad von den Temperaturen recht angenehm. Und da gibt es auch einen freundlichen Sonne-Wolken-Mix hier bei uns.
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1: Hallo und einen schönen Mittag auf die Straße, liebe Autofahrer. Kurzes Update für euch aus der Radio Frankfurt Verkehrsredaktion. Keine größeren Staus momentan auf den Autobahnen und Bundesstraßen in und um Frankfurt. In der City nur kleinere Staus, da seid ihr aber nach 2 bis 3 Minuten auf jeden Fall durch.
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1: War nicht zu schnell. Aktuell wird in Bornheim geblitzt, in der Corneliusstraße, dort in der 30er-Zone. Und wenn ihr von Fechenheim Richtung Dörnigheim unterwegs seid, dort bitte auch mal auf der B8 aufpassen. Dort in der 80er-Zone der Frankfurter Landstraße wird ebenfalls geblitzt. Dann noch in Dietesheim gibt es einen Blitzer, und zwar in der Fichtestraße, dort bei 50. Und habt ihr auch noch was entdeckt, einen Stau oder einen Blitzer, dann sagt's gerne Bescheid, und zwar per WhatsApp an die 069 und dreimal die 669. Gute Fahrt.
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0: Die besten Hits aller Zeiten, die gibt's hier bei Radio Frankfurt mit Class Tiger, Don't Forget Me, und gleich freuen wir uns auf George Ezra. Unsere Eintracht legt jetzt schon so richtig los. Gestern gab es das zweite öffentliche Training. Wieder waren fast 2000 Fans mit am Start und die Nachfrage ist immer noch groß. Radio Frankfurt Sportreporter Felix Rockenkamm, wie hast du denn unsere Eintracht wahrgenommen?
1: Gut gelaunt auf jeden Fall. Wurde viel gelacht, aber natürlich auch viel geschwitzt und gearbeitet auf dem Trainingsplatz die letzten Tage. Abwehrchef Robin Koch ist aber trotzdem glücklich, wieder auf dem Platz zu sein.
2: Ich glaube, man freut sich dann gerade nach so einer langen Pause, die Jungs erstmal in der Kabine wieder zu treffen und dann natürlich auch die Fans auf dem Platz jetzt schon zweimal. Ist natürlich immer wieder was Besonderes, dann nach der Pause so empfangen zu werden.
1: Du hattest es gesagt, zweimal öffentliches Training, zweimal 2000 Zuschauer am Start, das ist ordentlich. Was bisher aber noch nicht so ganz am Start ist, das sind Neuverpflichtungen. Einzig Malik Pimpong ist komplett neu bei unserer Eintracht. Das ist noch ein bisschen dünn. Robin Koch hätte den ein oder anderen Spieler schon gerne früher dabei.
2: Ja, natürlich am liebsten gestern. Natürlich weiß ich auch, dass so ein Umbruch dann gerade jetzt noch in einem WM-Jahr, wo sich gefühlt irgendwie dann nochmal alles ein bisschen nach hinten zieht und alles ein bisschen länger dauert, ziehen kann. Klar ist, dass wir mit Nene, auch mit Rasmus, enorm viel Qualität und auch Mentalität verlieren.
1: Und das kommt ja auch noch dazu, dass die beiden unsere Eintracht verlassen haben. Aber Coach Adi Hütter hatte am Montag vorsichtig mal geäußert, dass vielleicht diese Woche noch etwas passieren kann.
0: Alles klar, Dankeschön, Felix. Wir halten euch natürlich auf dem Laufenden, was das Thema Neuverpflichtungen bei unserer Eintracht angeht.

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0: gut zu euch ins Ostend an der EZB bei euch. Da messen wir aktuell die offizielle Frankfurt-Temperatur und die liegt bei 29 Grad.
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0: 19 Cent mehr als noch vor 10 Tagen. Damit ist Diesel sogar teurer als Super E10. Auch Benzin hat deutlich angezogen. Der ADAC rät deshalb, wer tanken muss, fährt am besten am späten Vormittag zur Zapfsäule. Wer seinen Fitnessstudio-Vertrag online kündigt, soll dabei nicht erst durch andere Angebote gelotst werden. Der Bundesgerichtshof hat entschieden, Hinweise auf eine Vertragspause oder andere Alternativen gehören nicht in den Kündigungsprozess. Geklagt hatte der Bundesverband der Verbraucherzentralen gegen die Fitnesskette FitX.
1: Wer seinen Fitnessstudio-Vertrag kündigen wollte, wurde nach Anklicken der entsprechenden Schaltfläche auf eine Bestätigungsseite weitergeleitet. Neben einem Formular zum Eingeben der nötigen Informationen wurde dort prominent auf die Möglichkeit hingewiesen, den Vertrag beitragsfrei zu pausieren, anstatt ihn zu kündigen. Der Bundesverband der Verbraucherzentralen hatte kritisiert, Kunden würden dadurch vom Kündigungsprozess abgelenkt. Das Gericht verurteilte FitX zur Unterlassung. Jacqueline Melcher, Nachrichtenredaktion.
0: E-Scooter sorgen immer häufiger für schwere Unfälle. Im vergangenen Jahr hat die Polizei bundesweit rund 16.500 Unfälle mit Verletzten oder Toten registriert. Fast 40% mehr als ein Jahr zuvor.
2: Die meisten Todesopfer waren selbst mit dem E-Scooter unterwegs. Andere starben nach Zusammenstößen oder Ausweichmanövern. Überwiegend handelt es sich um Menschen, die jünger als 45 Jahre alt waren. In der Regel waren sie zu schnell unterwegs, benutzten die falsche Fahrbahnseite oder standen unter Alkoholeinfluss. Der Blick auf die Statistik beruhigt aber auch. Obwohl man immer mehr E-Scooter im Stadtverkehr sieht, ist ihr Anteil am gesamten Unfallgeschehen eher gering. Er beträgt nicht mal 5%. Tanja Wagner, Nachrichtenredaktion.
0: Im Prozess um den Tod eines Patienten hat ein Angeklagter falscher Notfallsanitäter eingeräumt, jahrelang mit gefälschten Unterlagen gearbeitet zu haben. Vor dem Landgericht Kleve sagte der 30-Jährige, dass er nie die Ausbildung abgeschlossen habe. Laut Anklage verabreichte er bei einem Einsatz das falsche Medikament und verhinderte, dass ein Notarzt gerufen wurde. Den Vorwurf des Totschlags weist der Angeklagte zurück.
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4: Heute Nachmittag bleibt es bei dem freundlichen Sonne-Wolken-Mix. Ein paar Wolken sind aber trotzdem unterwegs, aber die bleiben harmlos. Das Ganze bei 31 Grad hier bei uns in Frankfurt. Ab morgen läuten wir erstmal wieder einen kleinen Wetterwechsel ein. Bei 26 Grad wird es bewölkt. Es gibt immer mal wieder Schauer und auch einzelne Gewitter. Am Samstag dann wieder freundlicher, aber die Temperaturen bleiben so bei 27 Grad hängen. Nachts bei 16 Grad und der Sonntag wird dann etwas frischer bei Temperaturen von 23 Grad, aber auch da gibt es einen freundlichen Sonne-Wolken-Mix.
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4: Hallo und einen schönen Nachmittag auf die Straße, liebe Autofahrer. Kurzes Update aus der Radio Frankfurt Verkehrsredaktion. Aktuell ein bisschen Stau auf der A3 zwischen Offenbacher Kreuz und Hanauer Kreuz. Da braucht ihr momentan 6 Minuten länger. Das war es aber auch schon. In der Frankfurter City ist momentan nichts über 5 Minuten.
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4: Nicht zu schnell fahren, es wird geblitzt momentan in Neu-Isenburg in der Frankfurter Straße, dort in der 30er-Zone. Und in Frankfurt gibt es Blitzer in der Eckenheimer Landstraße bei 30 und noch in Bräungesheim wird geblitzt in der Homburger Landstraße, dort ebenfalls in der 30er-Zone. Habt ihr auch noch was entdeckt an Staus oder Blitzern? Gebt gerne durch. Ihr könnt uns einfach eine WhatsApp schicken an die 069 und dreimal die 669. Gute Fahrt!
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4: Ich wünsche euch einen tollen Start in den heutigen Nachmittag und gleich bei uns in unserer Sommer-Hack-Runde geht es mal um die Handtücher. Ne? Und ihr kennt das ja bestimmt, wenn ihr am Strand oder am See seid, da kommt ein Windstoß und zack ist das Handtuch weg. Ja, wie ihr das sichern könnt, das verraten wir euch gleich in wenigen Minuten. Vorher die besten Hits aller Zeiten von Alicia Keys und wir freuen uns auf die Pretenders. Andi Schmidt ist hier. Hi.

0: Alicia Keys und Underdog. Hier ist Radio Frankfurt. Ihr hört sie, die besten Hits aller Zeiten. Gleich mit Annie Lennox. Tag 4 unserer Strand- und Seewoche hier bei Radio Frankfurt. Und ihr kennt das. Kaum steht man auf, um sich ein Eis zu holen oder kurz ins Wasser zu springen, kommt eine kleine Windböe und weht das Strandtuch einfach mal komplett weg. Ja, also wenn man zurückkommt, dann liegt das halbe Handtuch im Dreck oder im Sand. Unsere Mathilda ist wieder da. Sag mal, wie tackern wir denn unser Handtuch heute auf der Liegewiese am besten fest?
1: Vergesst die Methode, an jeder Ecke einen schweren Stein zu legen, an dem man sich dann später nur die Zehen anstößt. Mein Hack für die Liegewiese am See. Holt euch im Baumarkt 4 billige Wäscheklammern aus Holz oder Plastik. Und wenn ihr euer Handtuch ausbreitet, klammert ihr an jede Ecke einfach eine Klammer, die wie ein kleiner Anker im Gras wird. Und für den Sandstrand gibt es den Bettlakentrick. Nehmt statt eines Handtuchs ein großes Spannbettlaken mit. Legt eure Strandtasche, Kühlbox und Schuhe in die 4 Ecken und zieht das Gummi nach oben. So habt ihr eine sandfreie Festung und kein Windstoß der Welt kommt dort rein.
0: Das Spannbettlaken als sandfreie Festung, das ist ja wohl der König aller Strandhacks, ja? Wunderbar. Morgen ist schon Freitag und zum großen Finale unserer Sommerwoche wird es richtig lecker und erfrischend. Wir zeigen euch nämlich, wie ihr reife Melonen am Strand schneidet, ohne danach noch von oben bis unten zu kleben.

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1: Heute Nachmittag wird es bei uns hier in Frankfurt nochmal so richtig schön heiß bei Temperaturen von 31 Grad. Es gibt auch ein paar schattige Ecken, ein paar Wolken ziehen rein. Morgen, der Freitag, wird dann etwas unbeständiger bei Temperaturen um die 26 Grad. Kann es immer mal wieder das ein oder andere Gewitter oder einen Schauer geben. Am Samstag bei 27 Grad wird es dann wieder etwas sonniger werden. Und der Sonntag wird bei 23 Grad von den Temperaturen recht angenehm. Und da gibt es auch einen freundlichen Sonne-Wolken-Mix hier bei uns.
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1: Hallo und einen schönen Nachmittag auf die Straße, liebe Autofahrer. Kurzes Update aus der Radio Frankfurt Verkehrsredaktion. Aktuell ein bisschen Stau auf der A3 zwischen Offenbacher Kreuz und Hanauer Kreuz. Da braucht ihr momentan 6 Minuten länger. Das war es aber auch schon. In der Frankfurter City ist momentan nichts über 5 Minuten.
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1: Nicht zu schnell fahren, es wird geblitzt momentan in Neu-Isenburg in der Frankfurter Straße, dort in der 30er-Zone. Und in Frankfurt gibt es Blitzer in der Eckenheimer Landstraße bei 30 und noch in Bräungesheim wird geblitzt in der Homburger Landstraße, dort ebenfalls in der 30er-Zone. Habt ihr auch noch was entdeckt an Staus oder Blitzern? Gebt gerne durch. Ihr könnt uns einfach eine WhatsApp schicken an die 069 und dreimal die 669. Gute Fahrt!
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1: 16. Juli 1984. Die Pointer Sisters sind mit Jump neu in den deutschen Singlecharts. Die Hintergrundgeschichte zur Entstehung des Songs ist ganz witzig. Zuallererst wird ein Demo der Instrumentalversion des Songs gemacht. Als die Songwriter dieses Demo hören, sind sie davon so begeistert, dass sie im Zimmer auf- und abspringen und das Instrumental einfach nur feiern. Und genau das machen sie im Song zum Thema und nennen den Song Jump. Es geht also ums Springen im übertriebenen Sinn darum, hey, wenn du mehr von meiner Liebe willst, dann tu dafür was. Jump for my love. Einer der Songwriter erinnert sich noch ganz genau daran, wie er den Produzenten Richard Perry völlig aufgeregt anruft und ihm erzählt, dass sie soeben den größten Hit für das neue Album der Pointer Sisters geschrieben haben. Und so entscheidet Perry, der ursprünglich mit dem Gedanken gespielt hatte, den Song an Julio Iglesias zu geben, dieser Song kommt auf das Album Breakout. Und tatsächlich wird Jump zum erfolgreichsten Hit des Albums. Bei dem Beat und den Stimmen ist das aber mehr als verdient. Und warum auch nicht einfach mal Radio aufdrehen und jumpen, oder?

0: One and Only und Chesney Hawks. Hier ist Radio Frankfurt. Ihr hört sie, die besten Hits aller Zeiten. Schön, dass ihr mit dabei seid. Gleich geht's weiter mit Marc Moosbrugger und der bringt euch wie immer gut gelaunt in den heutigen Vize-Freitag-Nachmittag. Macht was aus dem Tag und denkt dran, das Wochenende rückt immer näher und auch ich morgen wieder ab 10 Uhr bin ich da für euch. Andi Schmidt.
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Schönen Donnerstagnachmittag hier bei Radio Frankfurt. Das sind die besten Hits aller Zeiten, dann auch gleich nach drei. Und so ein bisschen ans Wochenende, finde ich, darf man doch am Donnerstagnachmittag schon auch mal denken. Vor allem, wenn es einem die Musik vormacht, nämlich Earth and Fire mit ihrem 80er-Popsong Weekend. Und ich habe auch Rock für euch in der nächsten Stunde von Maroon 5. Hier aber erstmal die

0: Ich bin Zoe Tassovali. Steuerbetrug soll sich künftig deutlich weniger lohnen. Dafür will die Bundesregierung Behörden besser vernetzen und Finanzkriminellen schneller auf die Spur kommen. Finanzminister Klingbeil sagte dazu in Berlin:
1: Wir haben ein gemeinsames, klares Ziel. Die Ehrlichen in unserer Gesellschaft dürfen nicht die Dummen sein. Es geht für mich um Gerechtigkeit. Die wenigen, die betrügen, schaden allen, die ehrlich ihre Steuern zahlen. Und das macht auch den fairen Wettbewerb zwischen Unternehmen kaputt.
0: Außerdem will die Bundesregierung die Regeln für Selbstanzeigen verschärfen. Wer schwere Steuerstraftaten begeht, soll sich nicht mehr so leicht vor einer Strafe drücken können. Gleichzeitig sollen die Ermittler künftig einfacher an Daten kommen, um Steuerbetrug aufzudecken. Schlechte Nachrichten für Autofahrer. Die Spritpreise steigen immer schneller. Diesel ist innerhalb eines Tages im Schnitt um 6,2 Cent gestiegen. Das teilte der ADAC mit. Das ist, abgesehen vom Ende des Tankrabatts, der höchste Tagessprung seit fast 4 Monaten.
2: Zum ersten Mal seit Mitte Mai kostet Diesel auch wieder mehr als E10 Superbenzin. Das ist zwar auch teurer geworden, aber der Preis ist nicht so stark gestiegen wie bei Diesel. Der ging nämlich in den vergangenen 10 Tagen um mehr als 18 Cent pro Liter hoch, kostete gestern im Schnitt 2,13 Euro. Und nach einer schnellen Trendwende sieht es bei den Preisen erstmal nicht aus. Diesel gilt als noch krisenanfälliger als Benzin. Fachleute machen die neue Eskalation im Iran-Konflikt verantwortlich für den Preisanstieg. Thomas Thonfeld, Nachrichtenredaktion.
0: Die schweren Unwetter der vergangenen Tage haben auf Deutschlands Feldern enorme Schäden hinterlassen. Nach ersten Schätzungen der Spezialversicherung Vereinigte Hagel beläuft sich der Schaden auf mindestens 50 Millionen Euro. Betroffen sind rund 100.000 Hektar Anbaufläche. Hagel und Starkregen haben unter anderem Weizen, Mais, Kartoffeln und Wein zerstört. Aus den Regionen Nürnberg und Stuttgart werden sogar teils Totalschäden gemeldet. Der Deutsche Fußballbund wächst weiter und zählt jetzt so viele Mitglieder wie nie zuvor. 8,2 Millionen Menschen spielen oder engagieren sich inzwischen beim DFB. Präsident Neuendorf freut sich über den Boom, warnt aber auch, viele Vereine kommen bei Sportplätzen, Trainingszeiten und Personal an ihre Grenzen. Positiv entwickelt sich vor allem der Mädchenfußball. Außerdem pfeifen wieder mehr Schiedsrichterspiele als in den Jahren zuvor.
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4: Heute gibt der Sommer Vollgas mit einem heißen Nachmittag inklusive strahlendem Sonnenschein und 32 Grad in der City, in Hofheim 31, in Bensheim 31 Grad. In der Nacht schiebt sich dann eine dichte Wolkendecke über uns hinweg, Tiefstwerte um die 18 Grad. Und der Blick auf die nächsten Tage, morgen am Freitag heftige Gewitter teilweise, auch Starkregen ist dabei, Temperaturen gehen leicht zurück, aber am Samstag beruhigt sich das Wetter wieder, Sonne, Wolken gemischt und 25 bis 28 Grad.
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4: Kurz nach 3 haben wir es. Hier ist euer Update aus der Radio Frankfurt Verkehrsredaktion mit einer Meldung von der A3 Frankfurt-Würzburg zwischen dem Offenbacher Kreuz und Obertausen. Da stockt es so ein bisschen. Hier braucht ihr eine gute Viertelstunde im Moment länger. Seid vorsichtig und kommt sicher an euer Ziel.
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4: In Eckenheim, in der Niederbornstraße, da hat Radio Frankfurt-Hörerin Maria einen Blitzer entdeckt und auch direkt gemeldet. Vielen Dank dafür. In Sachsenhausen, da blitzt es bei euch in der Kennedy-Allee und in Neu-Isenburg in der Richard-Wagner-Straße. Und wenn ihr noch Staus oder Blitzer entdeckt, gebt doch direkt Bescheid per Anruf oder WhatsApp 069 und dann dreimal die 669.
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4: Sommerlicher Rock aus den 80ern steht an von Don Henley, The Boys of Summer. Ich wünsche euch einen schönen Donnerstagnachmittag. Hallo, ich bin Marc Moosbrugger und eine Kugel Eis, vielleicht auch zwei, gehören zum Sommer unbedingt dazu, sobald es heiß draußen ist, wie auch heute. Aber wie sauber ist denn eigentlich das Eis in den Eisdielen? Muss man sich bei Softeis oder offenem Eis Sorgen machen? Schauen wir gleich mal drauf im Alltagscheck hier um kurz nach 4:30.
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0: Kommt gut durch euren Donnerstagnachmittag hier bei uns bei Radio Frankfurt. Gleich ist es 3:15. Wir begeben uns jetzt auf die Odyssee. Dahinter steckt ein starbesetzter Blockbuster mit tiefgreifender Geschichte und jeder Menge Action. Den gibt's ab jetzt neu im Kino.
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7: Odysseus, erinnerst du dich nicht?
8: Wir reisen etwa 2700 Jahre zurück ins antike Griechenland. Der Trojanische Krieg ist gerade vorbei und hat viel Zerstörung und Leid mit sich gebracht.
7: Donner. Feuer. Tod.
8: Bei König Odysseus kehren Erinnerungen zurück, wie sein Leben vor dem Krieg ausgesehen hat.
9: Ich erinnere mich an eine Frau. Einen Sohn. Heimat.
8: Er möchte zurück in seine Heimat Ithaka reisen, zu seiner Frau Penelope und seinem Sohn Telemachos. Odysseus begibt sich auf eine lange Reise voller Gefahren. Doch nicht alle Menschen in Ithaka wollen ihren alten König zurück.
10: Mein Vater kehrt wieder heim.
11: Du sehnst dich nach einem Vater, den du nie gekannt hast. Wie ein winselnder Bastard.
12: Ithakas König wird wiederkommen.
13: Bringt er Vergeltung?
14: Er bringt alles.
8: Die Zukunft von Ithaka ist jedenfalls ungewiss.
15: Ich könnte den Thron besteigen.
12: Sie werden die Herrschaft nicht dir überlassen, oder Odysseus? Glaubst du wirklich, das Leben wird wieder so wie früher? Diese Welt ist Geschichte.
8: Doch Odysseus ist fest entschlossen, auf den Thron zurückzukehren.
16: Die Götter haben es dir gesagt.
17: Dann widersetze ich mich den Göttern.

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1: Freibadwetter heute Nachmittag. Die Sonne brennt fast ungestört vom Himmel. In Frankfurt 32 Grad, bei unseren Nachbarn in Eschborn 31 und genauso auch in Offenbach. Am Abend und in der Nacht schwül. Es zieht allmählich zu bei Werten um die 18 Grad. Und der Trend für morgen, da solltet ihr den Regenschirm einpacken. Der Sommer bringt nämlich einige kräftige Gewitter mit sich. Auch ein paar Wolken mehr insgesamt. Die Temperaturen gehen leicht zurück.
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1: Hier jetzt um 3:30 mit eurem Update aus der Radio Frankfurt Verkehrsredaktion und einer Meldung von der A3 Frankfurt-Würzburg. Es dauert ein bisschen länger zwischen Offenbacher Kreuz und Oberthausen. Da zieht sich so ein bisschen, gute Viertelstunde einfach mal draufrechnen, wenn ihr da unterwegs seid. Ansonsten alles soweit okay. Gute Fahrt.
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1: Den könnt ihr jederzeit per Anruf oder per WhatsApp erreichen. Die Nummer ist 069 und dann dreimal die 669, sowie auch Radio Frankfurt-Hörer Nils. Der hat einen Blitzer im Nordend entdeckt, in der Eckenheimer Landstraße. Vielen Dank fürs Bescheid geben. Es blitzt auch in Sachsenhausen in der Kennedy-Allee und zwischen Dietzenbach und Gravenbruch im 70er-Bereich auf der B459.
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0: So klingt euer Donnerstagnachmittag. Schön, dass ihr mit dabei seid. Eine Kugel Eis gehört zum Sommer einfach unbedingt dazu. Aber sobald es warm wird, taucht auch die Frage auf, wie sauber ist denn das eigentlich in der Eisdiele? Muss man sich bei Softeis oder offenem Eis Sorgen machen? Schauen wir uns mal genauer an.
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0: Marco aus unserer Service-Redaktion, ist denn Eis aus der Eisdiele hygienisch ein Risiko?
2: Also grundsätzlich muss man da keine Panik haben. Eisdielen werden kontrolliert und gewerblich hergestelltes Eis wird normalerweise mit sicheren Verfahren produziert. Aber Eis ist trotzdem ein empfindliches Lebensmittel. Wenn es antaut, können sich Keime schneller vermehren. Besonders problematisch wäre es, wenn geschmolzenes Eis wieder eingefroren wird. Auch die Portionierer sind so ein Klassiker. Wenn der Eisportionierer ständig in einem Wasserbehälter steht, der warm wird und voller Eisreste ist, kann das hygienisch schwierig werden. Moderne Spülvorrichtungen oder regelmäßig gewechseltes Wasser sind da deutlich besser.
0: Worauf kann ich als Kunde denn achten, ohne hinter die Theke zu kriechen?
2: Ein paar Dinge sieht man eben schon von vorne. Wirkt die Auslage sauber? Ist das Eis klar gekühlt und nicht halb geschmolzen? Sind die Behälter ordentlich abgedeckt oder steht alles offen in der Sonne? Wird der Portionierer sauber abgespült? Und eben auch ganz simpel, wenn es in der Eisdiele insgesamt so ein bisschen schmuddelig wirkt, sollte man vielleicht doch lieber woanders kaufen. Bei Softeis gilt, es ist nicht automatisch gefährlicher, aber die Maschine muss gut gereinigt werden. Wenn die Eisdiele sauber arbeitet, ist auch Softeis völlig okay. Und zu Hause gilt, angetaut das Eis nicht nochmal einfrieren, sondern eben lieber direkt aufessen oder entsorgen.
0: Danke dir, Marco. Morgen geht's hier bei uns um ungebetene Gäste am Kaffeetisch. Was hilft wirklich gegen Wespen? Klären wir morgen um kurz nach 3:45.
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0: So klingt euer Donnerstagnachmittag und die leichten sommerlichen Vibes dazu, die liefern euch in der nächsten Stunde Shawn Mendes und Camila Cabello mit ihrer Sommernummer Senorita hier bei uns. Die besten Hits aller Zeiten bei Radio Frankfurt. Oder ich habe auch 80er Rock von Tom Cochrane für euch. Und hier die aktuelle Frankfurt-Temperatur aus Zeilsheim, direkt im historischen Ortskern. Da haben wir 32 Grad gemessen.
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2: Ich bin Zoe Tassovali. Der Ehrliche darf nicht der Dumme sein. Das soll der Leitspruch beim Kampf gegen Steuerbetrug sein. Die Bundesregierung fordert mehr Härte und hat dazu einen Aktionsplan ausgearbeitet. Finanzminister Klingbeil sagte bei der Vorstellung in Berlin, wer den Staat und die Gesellschaft betrüge, dürfe damit nicht durchkommen.
3: Beim Zoll soll ein gemeinsames Zentrum gegen Steuer- und Finanzkriminalität eingerichtet werden, wo alle Maßnahmen gebündelt werden, von der KI-unterstützten Datenanalyse bis hin zur Fahndung. Denn Steuerkriminalität schade allen und untergrabe das Vertrauen in den Staat, betonte auch Justizministerin Hubig. Der Aktionsplan sieht außerdem vor, dass Selbstanzeigen nicht mehr straffrei bleiben.

0: unterwegs, betroffen waren aber auch andere Verkehrsteilnehmer. Der Einsturz der Autobahnbrücke von Genua hatte Italien schwer erschüttert. Bei dem Unglück starben 43 Menschen. Jetzt, mehr als 8 Jahre später, hat ein Gericht die ersten Urteile gefällt. Der Hauptangeklagte, ein früherer Manager der Betreibergesellschaft, muss 12 Jahre ins Gefängnis.
1: Die Brücke war eine tickende Zeitbombe und fast jeder wusste das auch, aber getan wurde nichts für die Instandhaltung, sagt die Anklage hier. Profit sei wichtiger gewesen als Sicherheit. Mitten in der Urlaubszeit war die Brücke zusammengekracht, Dutzende Autos stürzten in den Abgrund, Menschen schrien eine Katastrophe, die alle hier fassungslos gemacht hat und wieder einmal auch die oft marode Infrastruktur hier in den Fokus gerückt hat. Claudia Wächter, Italien.
0: Viele Studierende wohnen während des Studiums noch bei ihren Eltern, Männer deutlich häufiger als Frauen. Das zeigt eine aktuelle Auswertung des Zentrums für Hochschulentwicklung. Insgesamt lebt gut jeder 4. Studierende noch zu Hause. Fast genauso viele haben inzwischen eine eigene Mietwohnung. Eine WG bleibt für etwa jeden 4. die Wohnform der Wahl.
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3: Heute gibt der Sommer Vollgas mit einem heißen Nachmittag inklusive strahlendem Sonnenschein und 32 Grad in der City, in Hofheim 31, in Bensheim 31 Grad. In der Nacht schiebt sich dann eine dichte Wolkendecke über uns hinweg. Tiefstwerte um die 18 Grad. Und der Blick auf die nächsten Tage. Morgen am Freitag heftige Gewitter teilweise, auch Starkregen ist dabei. Temperaturen gehen leicht zurück, aber am Samstag beruhigt sich das Wetter wieder. Sonne, Wolken gemischt und 25 bis 28 Grad.
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3: Kurz nach 4. Hier kommt euer Update aus der Radio Frankfurt Verkehrsredaktion. Und im Moment dauert es am längsten auf der A3, wenn ihr da unterwegs seid. Frankfurt-Würzburg zwischen Frankfurt Süd und Obertshausen. Stockender Verkehr. Gute halbe Stunde mal sicherheitshalber draufrechnen. Passt auf und kommt sicher an euer Ziel.
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3: Es blitzt aktuell im Nordend in der Homburger Landstraße. Vielen Dank fürs Melden, Radio Frankfurt, Hörer Ralf. Nächster Blitzer in Sachsenhausen auf der Mörfelder Landstraße und auch im Augenblick in Neu-Isenburg in der Richard-Wagner-Straße. Und wenn ihr noch Staus oder Blitzer entdeckt, gebt gerne Bescheid. Ruft an oder schickt eine WhatsApp ins Studio unter 069 und dann dreimal die 669.
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3: Ein rockiger Love-Song aus den 80ern. Jetzt direkt von Rick Springfield, Love Somebody. Schönen Nachmittag wünsche ich euch. Ich bin Marc Moosbrugger. Hendrik Heim aus Edstein ist ein Jahr lang in Hessen unterwegs. Er will alle 421 Kommunen besuchen. Und die hohen Temperaturen machen ihm auch zu schaffen. Viele flüchten da in waldreiche Regionen. Umso wichtiger, dass wir da unsere Natur schützen. Direkt am Edersee in Nordhessen läuft das ganz praktisch. Mehr gleich um kurz nach 4:30.
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0: Bruce mit seinem Power-Pop-Song Lost bei uns an eurem Donnerstagnachmittag. Das sind die besten Hits aller Zeiten. Radio Frankfurt hier um gleich 4:15. Es gibt noch mehr davon. No Mercy mit leichten Latin-Vibes als nächstes. Aber jetzt schauen wir erstmal, was heute Abend bei uns in der Stadt so los ist und drumherum.
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0: Poetry Slam, ein literarischer Vortragswettbewerb, in dem Autoren ihre selbstverfassten Texte innerhalb von maximal 7,5 Minuten einem Publikum vortragen. Also euch, denn ihr seid die Jury und entscheidet im Publikum über Tafeln und Applaus in mehreren Runden, wer weiterkommt und den Slam gewinnt. Es zählt das gesprochene Wort und dessen Inszenierung. Der moderne Dichterwettstreit im Rahmen des Bad Homburger Sommers bei freiem Eintritt beginnt um 7:30 direkt hinter dem Kurhaus. Bringt Decken, Stühle, Liegen, Beanbags und reichlich Picknick mit. Den Abend tanzend verbringen könnt ihr bei White Salsa an der Oper. Das heißt, auf dem Opernplatz vor der Alten Oper findet ein Open-Air-Tanzabend mit Salsa, Timba und Bachata statt. Ein Treffen von der Frankfurter Salsa-Community. Getanzt wird unter freiem Himmel. Einsteiger und erfahrene Tänzer sind gleichermaßen willkommen. Und ganz wichtig, Dresscode, denn es heißt ja White Salsa. Also kommt ganz in Weiß um 20 Uhr an die Alte Oper. Und heute Abend bis 22 Uhr könnt ihr in die Schirn in Bockenheim. Da läuft die große Sommerausstellung The World Through AI mit Kunstwerken aus den letzten 10 Jahren, die sich mit den verschiedenen Dimensionen der künstlichen Intelligenz auseinandersetzen. Eine Reihe von Zeitkapseln, kleine Kuriositätenkabinette verbinden die Gegenwart mit der Vergangenheit. Heute Abend gibt's extra Führungen eben bis 22 Uhr in der Schirn in der ehemaligen Donndorf-Druckerei in Bockenheim.
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1: Freibadwetter heute Nachmittag. Die Sonne brennt fast ungestört vom Himmel. In Frankfurt 32 Grad, bei unseren Nachbarn in Eschborn 31 und genauso auch in Offenbach. Am Abend und in der Nacht schwül. Es zieht allmählich zu bei Werten um die 18 Grad. Und der Trend für morgen, da solltet ihr den Regenschirm einpacken. Der Sommer bringt nämlich einige kräftige Gewitter mit sich, auch ein paar Wolken mehr insgesamt. Die Temperaturen gehen leicht zurück.
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1: 16:30 jetzt. Hier ist euer Update aus der Radio Frankfurt Verkehrsredaktion. Ihr braucht länger auf der A3 Frankfurt-Würzburg zwischen Frankfurt Süd und Obertshausen. Stockender Verkehr. Alles in allem 20, 30 Minuten sicherheitshalber mal mehr einplanen. Euch eine gute und sichere Fahrt.
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1: Den könnt ihr jederzeit erreichen per Anruf oder per WhatsApp. Die Nummer dazu ist 069 und dann dreimal die 669. Aktuell blitzt es einmal bei euch im Nordend in der Eckenheimer Landstraße oder auch in Sachsenhausen in der Kennedy-Allee. Dankeschön Radio Frankfurt, Hörer Karl fürs Melden. Und eine aktuelle Radarfalle, die steht auch in Neu-Isenburg in der Richard-Wagner-Straße.
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0: Pop von Ray Garvey an eurem Donnerstagnachmittag. Die besten Hits aller Zeiten spiele ich für euch. Freut mich, dass ihr mit dabei seid. Als nächstes 80er Rock von Marillion. So geht's doch absolut perfekt in Richtung Feierabend.
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0: Hendrik Heim aus Idstein ist ein Jahr lang in Hessen unterwegs. Er will alle 421 Kommunen besuchen. Gerade spürt Hendrik natürlich auch die hohen Temperaturen. Viele flüchten da in waldreiche Regionen. Umso wichtiger, dass wir unsere Natur schützen. Direkt am Edersee in Nordhessen läuft das ganz praktisch.
2: Genau, denn was viele nicht wissen, Hessen hat einen Nationalpark, genannt Kellerwald-Edersee. Kennt kein Mensch, aber der steht einfach auf derselben Liste wie das Great Barrier Reef oder der Grand Canyon. Einige Teile dieses Buchenwalds sind richtiger Urwald. Da hat noch nie ein Mensch gejagt oder Bäume gefällt. Der Begriff Nationalpark steht auch für genau das. Kein Mensch darf hier jagen, Bäume fällen und noch nicht mal Himbeeren pflücken. Das Geile daran, die mehr als 20 Ranger geben das Wissen aus dem Kellerwald weiter. Sie vermitteln den richtigen Umgang mit der Natur direkt in der Natur. Zudem ist der Park touristisch total wichtig, denn durch die Wasserknappheit hat der Edersee, der direkt nebenan ist, immer weniger Wasser und vom Segeln switchen viele Leute auf das Wandern um. Den Nationalpark gibt es jetzt seit 22 Jahren. Ein Schatz für die Region und für die ganze Menschheit. Denn der Kellerwald ist Weltnaturerbe.
0: Dankeschön, Hendrik. Von der 1000-Seelen-Gemeinde bis Frankfurt. Alle Städte, alle Kommunen wird Hendrik noch 11 Monate abfahren. Und wir sind schon sehr gespannt auf seine nächsten Erlebnisse, von denen er hier berichten wird. Und natürlich auch auf unseren Social-Media-Kanälen von Radio Frankfurt.
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0: Trainer, kann ich ins Tor? Ich kann aber auch Mittelstürmer. 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

0: Das ist eine Musikmischung, die nur wir euch bieten hier bei Radio Frankfurt. Die besten Hits aller Zeiten. In der nächsten Stunde mit einem 70er-Rock-Klassiker von Backman Turner Overdrive. Der Stotter-Song You Ain't Seen Nothing Yet. Absolut legendär. Und freut euch auch auf aktuelleren Pop von Nico Santos. Und hier die aktuelle Frankfurt-Temperatur. Heiße 32 Grad. Die haben wir zurzeit an der Sportanlage Kalbach gemessen.
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2: Ich bin Zoe Tassovali.
3: Die Konsequenzen der Steuerhinterziehung spüren wir aber alle. Jeder hinterzogene Euro fehlt.
2: Die Bundesregierung will härter gegen Steuerbetrüger vorgehen. Dazu haben Finanzminister Klingbeil und Justizministerin Hubich heute angekündigt, ein Zentrum gegen Steuer- und Finanzkriminalität einzurichten. Dort sollen Analyse, Ermittlung und Verfolgung von Geldwäsche und Steuerbetrug gebündelt werden. Finanzminister Klingbeil sagte in Berlin:
4: Wir haben ein gemeinsames, klares Ziel. Die Ehrlichen in unserer Gesellschaft dürfen nicht die Dummen sein. Es geht für mich um Gerechtigkeit. Die wenigen, die betrügen, schaden allen, die ehrlich ihre Steuern zahlen. Und das macht auch den fairen Wettbewerb zwischen Unternehmen kaputt.
2: Außerdem will die Bundesregierung die Regeln für Selbstanzeigen verschärfen. Wer schwere Steuerstraftaten begeht,

0: Sturz der Morandi-Brücke starben 43 Menschen. Dutzende Autos stürzten damals mit der Fahrbahn in die Tiefe. Die Bundesregierung will Probleme vor der eigenen Haustür schneller erkennen und lösen. Dafür hat Heimatminister Rainer heute eine neue Agenda für die Heimatpolitik vorgestellt. Sie soll das Leben in Städten und auf dem Land attraktiver machen.
1: Entscheidungen sollen dort fallen, wo sie dann auch spürbar sind. Damit das möglich wird, sollen unnötige Vorschriften und Verfahren gestrichen oder vereinfacht werden. So beschreibt Minister Rainer einen zentralen Punkt des Programms mit dem Titel "Miteinander ist es Heimat". Außerdem geplant, Dialoge des zuständigen Landwirtschaftsministeriums und eine repräsentative Umfrage zu den Problemen, die die Menschen in Städten und auf dem Land jeweils bewegen. Thomas Thonfeld, Berlin.
0: Die Spritpreise bei uns in Deutschland ziehen wegen der verschärften Spannungen im Nahen Osten wieder kräftig an. Ein Liter Diesel kostet aktuell im Schnitt gut 2,13 Euro, also fast 19 Cent mehr als noch vor 10 Tagen. Auch Benzin hat deutlich angezogen. Der ADAC rät deshalb, wer tanken muss, fährt am besten am späten Vormittag zur Zapfsäule.
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3: Heute gibt der Sommer Vollgas mit einem heißen Nachmittag inklusive strahlendem Sonnenschein und 32 Grad in der City, in Hofheim 31, in Bensheim 31 Grad. In der Nacht schiebt sich dann eine dichte Wolkendecke über uns hinweg, Tiefstwerte um die 18 Grad. Und der Blick auf die nächsten Tage, morgen am Freitag heftige Gewitter teilweise, auch Starkregen ist dabei, Temperaturen gehen leicht zurück, aber am Samstag beruhigt sich das Wetter wieder, Sonne, Wolken gemischt und 25 bis 28 Grad.
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3: Hallo zu euch auf die Straßen, kurz nach 5. Das ist euer Update aus der Radio Frankfurt Verkehrsredaktion mit der A3 Frankfurt-Würzburg zwischen Frankfurt Süd und Oberthausen. Es stockt wegen eines defekten LKW auf dem rechten Fahrstreifen. Außerdem zwischen Frankfurt Süd und dem Offenbacher Kreuz noch ein defektes Fahrzeug auf dem rechten Fahrstreifen. Hier kommen knapp 20, 30 Minuten mehr Fahrzeit zusammen. Eine gute und sichere Fahrt wünsche ich euch.
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3: Es blitzt in Bockenheim in der Zeppelinallee. Vielen Dank fürs Melden, Radio Frankfurt, Hörerin Karin. Außerdem eine Radarfalle in Sachsenhausen auf der Mörfelder Landstraße und im Augenblick auch in Griesheim in der Platanenstraße. Wenn ihr Staus oder Blitze entdeckt, 069 und dann dreimal die 669 ruft gerne an oder schickt eine WhatsApp vorbei.
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3: Und ich bin Marc Moosbrugger. Schönen Donnerstagnachmittag wünsche ich euch. Ab heute wird die Frankfurter Innenstadt wieder in Regenbogenfarben getaucht. 4 Tage lang feiert die queere Szene mit dem Christopher Street Day Toleranz und Vielfalt. Höhepunkt ist übermorgen die große Demonstration. Und wir starten mit einer echten Ikone in diese Stunde. Mit der fantastischen Cher, die uns allen große Freude bringt. Mit ihrem genialen Song aus den 80ern, If I Could Turn Back Time.
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0: Schönen Nachmittag an diesem Donnerstag wünsche ich euch hier bei uns bei Radio Frankfurt. Gleich ist es 16:45. Die nächste Künstlerin hat damals 1994 von den Kritikern ein Megalob kassiert. Sophie B. Hawkins. Sie hatte mit Damn I Wish I Was Your Lover schon einen großen Erfolg gelandet, aber hat sich mit Right Beside You nochmal selbst übertroffen. Ein Madonna-artiger Ohrwurm. Das ist natürlich die absolute Bestnote zur damaligen Zeit im Popbereich gewesen. Sophie B. Hawkins hat einen eingängigen tanzbaren Track geliefert. Ihr rauchiger und ungemein verführerischer Gesang hat den Unterschied gemacht und mit den gelungenen Remixen ist der Song ordentlich eingeschlagen. Und mit diesem Song sind wir selbstverständlich direkt an eurer Seite, wenn ihr vom Chef doch noch ein bisschen was im Homeoffice zu tun gekriegt habt heute Nachmittag.
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1: Freibadwetter heute Nachmittag. Die Sonne brennt fast ungestört vom Himmel. In Frankfurt 32 Grad, bei unseren Nachbarn in Eschborn 31 und genauso auch in Offenbach. Am Abend und in der Nacht schwül. Es zieht allmählich zu bei Werten um die 18 Grad. Und der Trend für morgen, da solltet ihr den Regenschirm einpacken. Der Sommer bringt nämlich einige kräftige Gewitter mit sich. Auch ein paar Wolken mehr insgesamt. Die Temperaturen gehen leicht zurück.
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1: 5:30 mit eurem Update jetzt aus der Radio Frankfurt Verkehrsredaktion. A3 Frankfurt-Würzburg, zwischen Frankfurt Süd und Obertshausen, da staut es sich. Der Verkehr stockt wegen eines defekten Autos auf der rechten Spur. Plant hier eine gute halbe Stunde einfach mal mehr Fahrzeit ein. Eine gute und sichere Fahrt wünsche ich euch.
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1: Den gibt's hier dank eurer Unterstützung. Jederzeit erreichbar per Anruf oder per WhatsApp unter 069 und dann dreimal die 669. Radio Frankfurt-Hörerin Marlies hat einen Blitzer in Griesheim entdeckt in der Platanenstraße. Danke fürs Melden. Es blitzt in Bockenheim in der Zeppelinallee und auch zurzeit in Eckenheim in der Homburger Landstraße.
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0: Genießt den Nachmittag hier bei uns heute am 16. Juli 2026 an diesem Donnerstag. Wir machen eine musikalische Zeitreise jetzt zurück um 23 Jahre.
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2: 16. Juli 2003. The Rasmus sind mit In the Shadows neu in den Charts. Dieser Song erzählt viel aus dem Leben von The Rasmus-Sänger Laurie, hat also autobiografische Teile. Aber vor allem macht Laurie der Welt in diesem Song seine persönliche Meinung zur Armee klar. Er will da auf gar keinen Fall hin, denn wieso sollte er lernen, wie man Leute tötet? Er würde lieber selbst sterben, als sich zu einem Sklaven der Armee zu machen. Was er in seinem Leben stattdessen wirklich tun will, ist Musik zu spielen und eben genau das Gegenteil von Hass und Tod zu bewirken. Er will die Menschen glücklich machen. Den Erfolg für den Song gibt's für The Rasmus dann praktisch über Nacht. Und das besonders bei vielen Fans aus der Rockszene. Aber In the Shadows kann eben viel, viel mehr als einfach nur Rock. Er spricht eine ganze Reihe von Menschen an. Und so schafft's die Nummer in Deutschland auf Platz

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0: Wenn ihr gerade in diesen heißen Donnerstagabend fahrt, auf dem Weg nach Hause, da schicken wir euch die sommerlichen Vibes direkt ins Auto mit dem brasilianischen Sänger Michel Teló in der nächsten Stunde und seinem Sommersong I See You Te Pego. Freut euch aber außerdem auf einen 80er-Klassiker von Freddie Mercury. Das sind die besten Hits aller Zeiten hier bei Radio Frankfurt. Und hier ist die aktuelle Frankfurt-Temperatur. Die kommt aus Haarheim von der Grundschule. Zurzeit 32 Grad.
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2: Ich bin Zoe Tessovali. Der Einsturz der Autobahnbrücke von Genua hatte Italien schwer erschüttert. Bei dem Unglück starben 43 Menschen. Jetzt, mehr als 8 Jahre später, hat ein Gericht die ersten Urteile gefällt. Der Hauptangeklagte, ein früherer Manager der Betreibergesellschaft, muss 12 Jahre ins Gefängnis.
3: Die Brücke war eine tickende Zeitbombe und fast jeder wusste das auch, aber getan wurde nichts für die Instandhaltung, sagt die Anklage hier. Profit sei wichtiger gewesen als Sicherheit. Mitten in der Urlaubszeit war die Brücke zusammengekracht, Dutzende Autos stürzten in den Abgrund, Menschen schrien eine Katastrophe, die alle hier fassungslos gemacht hat und wieder einmal auch die oft marode Infrastruktur hier in den Fokus gerückt hat. Claudia Wächter, Italien.
2: Die Bundesregierung sagt Steuerbetrügern den Kampf an. Finanzminister Klingbeil und Justizministerin Hubig wollen dafür ein gemeinsames Zentrum gegen Steuer- und Finanzkriminalität aufbauen. Dort sollen Ermittler Geldwäsche und Steuerbetrug besser aufdecken. Außerdem will die Bundesregierung die Regeln für Selbstanzeigen verschärfen und in besonders schweren Fällen bis zu 15 Jahre Gefängnis ermöglichen. Der russische Angriffskrieg gegen die Ukraine verändert auch den Blick auf den Zivilschutz in Deutschland. Außenminister Wadefuhl fordert deshalb ein Umdenken. Bei einem Besuch in Finnland hat er sich angeschaut, wie sich das Land auf Krisen und mögliche Angriffe vorbereitet. Wadefuhl sagte:
4: Wir sollten uns von dem, was hier in Finnland praktiziert wird, eine große Scheibe abschneiden. Das ist eben genau eine Gesellschaft und ein Staat, der Vorsorge betreibt. Und das wird von allen Menschen hier gelebt. Und ich denke, das müssen wir in Deutschland auch wieder neu verstehen.
2: In Finnland gehören Schutzräume längst zum Alltag. Allein in Helsinki gibt es Plätze für deutlich mehr Menschen, als die Stadt Einwohner hat. Viele davon befinden sich unter Wohnhäusern. Genau solche Konzepte will Wadefuhl jetzt auch für Deutschland stärker in den Blick nehmen. Wer sein Fitnessstudio-Abo online kündigt, soll dabei nicht ausgebremst werden. Das hat der Bundesgerichtshof entschieden. Fitnessstudios dürfen auf der Kündigungsseite keine Alternativen wie eine Vertragspause anbieten. Nach

0: die Maxi-Werte dann so knapp unter 30 Grad. Am Samstag können wir dann mal wieder durchatmen mit einem freundlichen Mix aus Sonne und Wolken und um die 27 Grad.
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0: Jetzt ist es kurz nach 6. Hier ist euer Update aus der Radio Frankfurt Verkehrsredaktion. Und da habe ich die A3 Frankfurt-Würzburg. Zwischen Frankfurt Süd und Obertshausen, da staut es sich noch. Das defekte Auto hier ist weg, aber im Moment etwa noch eine Viertelstunde Verzögerung, wenn ihr da unterwegs seid. Passt auf und kommt sicher an euer Ziel.
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0: In Seckbach steht ein Blitzer und zwar in der Friedberger Landstraße bei der Unfallklinik. Vielen Dank fürs Melden und fürs Beschreiben, Radio Frankfurt-Hörerin Marissa. Noch ein Blitzer bei euch in Eckenheim in der Niederbornstraße oder auch in Bockenheim in der Zeppelinallee. Und wenn ihr Staus oder Blitzer entdeckt, ruft gerne an oder schickt eine WhatsApp rein ins Studio 069 und dann dreimal die 669.
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0: Mit einem 80er-Kult-Song geht's los. Von Aha, Take On Me. Einfach nur legendär und genial. Ich bin Marc Moosbrugger. Freue mich, dass ihr mit dabei seid. Hallo. Und unsere Eintracht, die legt jetzt auch schon wieder richtig los. Das zweite öffentliche Training haben die Jungs schon hinter sich. Da waren wieder tausende Eintracht-Fans am Start. Wie es gewesen ist, das schauen wir uns gleich um kurz nach 6:30 mal an.
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0: Kommt mir gut in diesen vorletzten Feierabend dieser Woche. Hier ist Radio Frankfurt, gleich 17:15. Ich wünsche euch einen schönen Donnerstagabend. Mit Shiny Happy People von ihrem Album Out of Time haben R.E.M. zwar einen ihrer größten Charterfolge gefeiert, aber ihn auch jahrelang richtig runtergemacht. Wenn es ein Lied gäbe, das ins Weltall geschickt würde, um R.E.M. dort bis in alle Ewigkeit zu vertreten, würde ich nicht wollen, dass es Shiny Happy People ist. Das meinte Leadsänger Michael Stipe. Liegt wahrscheinlich daran, dass die eigentlich ernste Message dahinter nicht rübergekommen ist. Die Nummer soll an den Tiananmen-Aufstand erinnern, bei dem die chinesische Regierung brutal gegen studentische Demonstranten vorgegangen ist und Hunderte von Menschen getötet hat. Ein Ereignis, das die Menschheit bis heute prägt. Und der Ausdruck Shiny Happy People stammt eben von chinesischen Propagandaplakaten, mit denen wurde versucht, der Welt ein völlig anderes Bild der Lage unter dem Regime Anfang der 90er Jahre zu vermitteln. Leadsänger Michael Stipe war der Erfolg des Songs deshalb etwas peinlich und die dunkle Wahrheit dahinter ihm unangenehm, weil er halt einen so leichten Sound hatte und nicht das rübergebracht hat, was er vermitteln wollte. Der Song war sogar einmal als Titelmelodie für die Erfolgssitcom Friends im Gespräch, was ihm ja noch mehr Aufsehen verschafft hätte. Trotzdem ist und bleibt Shiny Happy People eine Hammernummer von R.E.M., dieser satirische, politische Song, der, wenn man es nicht weiß, eben positive Vibes verbreitet. Und ich hoffe, die kommen trotzdem bei euch an und helfen euch nach dem Arbeitstag auf der Baustelle, dass dieser Donnerstagabend einfach entspannend wird.
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1: Noch strahlt die Sonne, aber so ein paar Wolken ziehen in der Nacht schon rein. Die Tiefstwerte liegen dann so um die 20 Grad. Und der Blick auf die nächsten Tage. Morgen drohen uns schwere Gewitter. Ordentlich Starkregen kann dabei sein. Die Maxi-Werte dann so knapp unter 30 Grad. Am Samstag können wir dann mal wieder durchatmen mit einem freundlichen Mix aus Sonne und Wolken und um die 27 Grad.
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1: Um 6:30 mit eurem Update aus der Radio Frankfurt Verkehrsredaktion und mit einer Meldung von der A3 Frankfurt-Würzburg. Leichte Verzögerungen zwischen Frankfurt Süd und Obertshausen, etwa 10-15 Minuten plus. Kommt sicher an euer Ziel.
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1: Den erreicht ihr ganz einfach per Anruf oder per WhatsApp unter der 069 und dann dreimal die 669. Radio Frankfurt-Hörer Freddy hat einen Blitzer in Riedberg entdeckt zur Karlbacher Höhe. Vielen Dank fürs Melden. In Griesheim, da blitzt es in der Platanenstraße und auch in Sachsenhausen auf der Mörfelder Landstraße.
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0: Schön, dass ihr mit dabei seid, hier bei Radio Frankfurt an eurem Donnerstagabend. Und während ihr Feierabend macht, ist es bei unserer Eintracht so richtig losgegangen. Gestern gab es das zweite öffentliche Training. Wieder waren 2000 Eintracht-Fans am Start. Die Nachfrage ist also immer noch groß. Radio Frankfurt Sportreporter Felix Rockenkamp, wie hast du unsere Eintracht denn wahrgenommen?
1: Gut gelaunt auf jeden Fall. Wurde viel gelacht, aber natürlich auch viel geschwitzt und gearbeitet auf dem Trainingsplatz die letzten Tage. Abwehrchef Robin Koch ist aber trotzdem glücklich, wieder auf dem Platz zu sein.
2: Ich glaube, man freut sich dann gerade nach so einer langen Pause, die Jungs erstmal in der Kabine wieder zu treffen und dann natürlich auch die Fans auf dem Platz jetzt schon zweimal. Ist natürlich immer wieder was Besonderes, dann nach der Pause so empfangen zu werden.
1: Du hattest es gesagt, zweimal öffentliches Training, zweimal 2000 Zuschauer am Start, das ist ordentlich. Was bisher aber noch nicht so ganz am Start ist, das sind Neuverpflichtungen. Einzigmalig Pimpong ist komplett neu bei unserer Eintracht. Das ist noch ein bisschen dünn. Robin Koch hätte den ein oder anderen Spieler schon gerne früher dabei.
2: Ja, natürlich am liebsten gestern. Natürlich weiß ich auch, dass so ein Umbruch dann gerade jetzt noch in einem WM-Jahr, wo sich gefühlt irgendwie dann nochmal alles ein bisschen nach hinten zieht und alles ein bisschen länger dauert, ziehen kann. Klar ist, dass wir mit Nene, auch mit Rasmus, enorm viel Qualität und auch Mentalität verlieren.
1: Und das kommt ja auch noch dazu, dass die beiden unsere Eintracht verlassen haben. Aber Coach Adi Hütter hatte am Montag vorsichtig mal geäußert, dass vielleicht diese Woche noch etwas passieren kann.
0: Dankeschön, Felix. Wir halten euch dann natürlich auf dem Laufenden, was das Thema Neuverpflichtungen bei unserer Eintracht angeht. Da seid ihr immer bestens informiert.
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jetzt am Sonntag reisen wir in Happy Holiday der Reisesendung nach Rumänien. Ich bin Dieter Düring und ich freue mich, das Land am Schwarzen Meer vorstellen zu können. Eike Knall war für uns unterwegs und sagt, Rumänien bietet eine faszinierende Mischung aus ungerührter Natur wie den Karpaten und dem Donaudelta sowie reicher Geschichte

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1: Ich bin Zoe Tassovali. Die Bundesregierung will härter gegen Steuerbetrüger vorgehen. Dazu haben Finanzminister Klingbeil und Justizministerin Hubig heute angekündigt, ein Zentrum gegen Steuer- und Finanzkriminalität einzurichten. Dort sollen Analyse, Ermittlung und Verfolgung von Geldwäsche und Steuerbetrug gebündelt werden. Außerdem ist geplant, dass eine Selbstanzeige nicht mehr generell zur Straffreiheit führt. Die Zahl der schweren E-Scooter-Unfälle ist im vergangenen Jahr regelrecht nach oben geschnellt. Insgesamt gab es etwa 16.500 Unfälle mit Personenschaden. 38 Menschen wurden dabei getötet. Unfallopfer sind dabei überwiegend jüngere Menschen.
2: Mehr als jeder zweite Verunglückte war jünger als 25 Jahre. Und obwohl die E-Scooter erst ab 14 zugelassen sind, werden die Roller oft von noch viel Jüngeren genutzt. Über 870 Mal waren die Unfallopfer höchstens 13. Und meist sind die Fahrer selbst schuld. Fast die Hälfte der Todesopfer kam bei Unfällen ums Leben, an denen kein anderer beteiligt war. Grund ist neben Leichtsinn häufig auch Unerfahrenheit. Unfallexperten fordern deshalb einen Befähigungsnachweis für alle ohne Führerschein. Tanja Wagner, Nachrichtenredaktion.
1: Schlechte Nachrichten für Autofahrer. Die Spritpreise steigen immer schneller. Diesel ist innerhalb eines Tages im Schnitt um über 6 Cent gestiegen. Das teilte der ADAC mit. Das ist, abgesehen vom Ende des Tankrabatts, der höchste Tagessprung seit fast 4 Monaten.
3: Zum ersten Mal seit Mitte Mai kostet Diesel auch wieder mehr als E10 Superbenzin. Das ist zwar auch teurer geworden, aber der Preis ist nicht so stark gestiegen wie bei Diesel. Der ging nämlich in den vergangenen 10 Tagen um mehr als 18 Cent pro Liter hoch, kostete gestern im Schnitt 2,13 Euro. Und nach einer schnellen Trendwende sieht es bei den Preisen erstmal nicht aus. Diesel gilt als noch krisenanfälliger als Benzin. Fachleute machen die neue Eskalation im Iran-Konflikt verantwortlich für den Preisanstieg. Thomas Thonfeld, Nachrichtenredaktion.
1: 8 Jahre nach dem Einsturz der Morandi-Brücke im norditalienischen Genua ist der damalige Chef des Autobahnbetreibers zu 12 Jahren Haft verurteilt worden. Das Gericht sprach ihn unter anderem wegen fahrlässiger Tötung schuldig. Bei dem Unglück starben 43 Menschen. Damals hatte ein Pfeiler nachgegeben, sodass die Fahrbahn der Brücke wegbrach.
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4: Noch strahlt die Sonne, aber so ein paar Wolken ziehen in der Nacht schon rein. Die Tiefstwerte liegen dann so um die 20 Grad. Und der Blick auf die nächsten Tage. Morgen drohen uns schwere Gewitter. Ordentlich Starkregen kann dabei sein. Die Maxi-Werte dann so knapp unter 30 Grad. Am Samstag können wir dann mal wieder durchatmen mit einem freundlichen Mix aus Sonne und Wolken und um die 27 Grad.
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4: Kurz nach 7, euer Update hier aus der Radio Frankfurt Verkehrsredaktion. Und im Großen und Ganzen ist alles soweit okay auf den Straßen in Rhein-Main. Passt auf und kommt sicher an euer Ziel, aber seid nicht zu schnell unterwegs. Blitzer gibt's nämlich, einen in Seckbach in der Friedberger Landstraße vor der Unfallklinik. Dankeschön, Radio Frankfurt-Hörer Rainer fürs Melden. In Griesheim lassen Blitzer in der Platanenstraße aufgebaut und eine aktuelle Radarfalle auch in Sachsenhausen in der Mörfelder Landstraße. Habt ihr noch Staus oder Blitzer entdeckt, dann gebt gleich Bescheid unter der 069 und dann dreimal die 669 per Anruf oder per WhatsApp.
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0: Feierabend für euch hier bei uns. Ich bin Marc Moosbrugger, schön, dass ihr mit dabei seid. Und gleich gehen wir ins Kino zusammen, in einen starbesetzten Blockbuster mit tiefgreifender Geschichte und jeder Menge Action. Das ist die Odyssee. Gleich mehr um 19.10 Uhr.
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0: Genießt euren Donnerstag-Feierabend. Ich freue mich, dass ihr mit dabei seid. Gleich 7:15 hier bei Radio Frankfurt. Wir begeben uns jetzt auf die Odyssee. Das ist ein starbesetzter Blockbuster mit tiefgreifender Geschichte und jeder Menge Action. Ganz neu jetzt im Kino.
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7: Odysseus, erinnerst du dich nicht?
8: Wir reisen etwa 2700 Jahre zurück ins antike Griechenland. Der Trojanische Krieg ist gerade vorbei und hat viel Zerstörung und Leid mit sich gebracht.
7: Donner. Feuer. Tod.
8: Bei König Odysseus kehren Erinnerungen zurück, wie sein Leben vor dem Krieg ausgesehen hat.
9: Ich erinnere mich an eine Frau. Einen Sohn. Heimat.
8: Er möchte zurück in seine Heimat Ithaka reisen, zu seiner Frau Penelope und seinem Sohn Telemachos. Odysseus begibt sich auf eine lange Reise voller Gefahren. Doch nicht alle Menschen in Ithaka wollen ihren alten König zurück.
10: Mein Vater kehrt wieder heim.
11: Du sehnst dich nach einem Vater, den du nie gekannt hast. Wie ein winselnder Bastard.
12: Ithakas König wird wiederkommen.
11: Bringt er Vergeltung?
9: Er bringt alles.
8: Die Zukunft von Ithaka ist jedenfalls ungewiss.
10: Ich könnte den Thron besteigen.
12: Sie werden die Herrschaft nicht dir überlassen, oder Odysseus? Glaubst du wirklich, das Leben wird wieder so wie früher? Diese Welt ist Geschichte.
8: Doch Odysseus ist fest entschlossen, auf den Thron zurückzukehren.
10: Die Götter haben es dir gesagt.
9: Dann widersetze ich mich den Göttern.

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1: Noch strahlt die Sonne, aber so ein paar Wolken ziehen in der Nacht schon rein. Die Tiefstwerte liegen dann so um die 20 Grad. Und der Blick auf die nächsten Tage. Morgen drohen uns schwere Gewitter, ordentlich Starkregen kann dabei sein. Die Maxi-Werte dann so knapp unter 30 Grad. Am Samstag können wir dann mal wieder durchatmen mit einem freundlichen Mix aus Sonne und Wolken und um die 27 Grad.
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1: Um 7:30 mit eurem Update aus der Radio Frankfurt Verkehrsredaktion. Und da sieht's gut aus auf den Straßen in Rhein-Main. Im Augenblick läuft es soweit rund. Alles unterhalb von 10 Minuten im Moment. Ich wünsche euch eine gute und sichere Fahrt. Seid aber auch nicht zu schnell unterwegs, denn es gibt Blitzer. In Bockenheim, da steht einer in der Zeppelinallee. Dankeschön, Radio Frankfurt-Hörerin Anja. Noch ein Blitzer in Neu-Isenburg, in der Richard-Wagner-Straße zurzeit und auch in Hanau, bzw. in Wolfgang, genau gesagt, in der Aschaffenburger Straße im Moment.
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0: Hier ist der Donnerstagabend. Schönen Feierabend euch heute am 16. Juli 2026. Wir unternehmen jetzt eine schöne musikalische Zeitreise gemeinsam in die Vergangenheit um 16 Jahre zurück.
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2: 16. Juli 2010. Lady Gaga steigt mit Alejandro in die Charts ein. Lady Gaga wird 1986 als Stephanie Germanotta geboren. Schon in der Highschool ist ihr klar, ich will auf die Bühne, ich will ins Rampenlicht. Sie ergattert die Hauptrolle in jedem Musical und jedem Theaterstück, das aufgeführt wird. Jede Möglichkeit, im Mittelpunkt zu stehen, ergreift sie. Als sich während ihres Studiums die Tür zum Musikbusiness einen kleinen Spalt öffnet, ist sie sofort Feuer und Flamme. Sie bricht ihr Studium ab und setzt alles auf eine Karte. Mit gerade mal 18 Jahren. Die Eltern sind wenig begeistert. Von nun an muss sich Stephanie alleine durchschlagen. Mit ihrem Produzenten Rob Fusari arbeitet sie an ihren Songs. Aber so richtig hat sie ihre musikalische Identität noch nicht gefunden. Rob ist aber klar, die Frau ist schon ein ganz, ganz kleines bisschen verrückt. Vielleicht auch ein bisschen mehr als ein kleines bisschen. Als Running Gag lässt er jedes Mal, wenn Stephanie ins Studio kommt, den Queen-Song Radio Gaga laufen. Und da macht es auf einmal Klick. Natürlich, denkt sich Stephanie, ich bin Lady Gaga. Als ihr erstes Album The Fame regelrecht durch die Decke geht, will sie sofort nachlegen und liefert mit Alejandro direkt den nächsten Hit. In diesem poppigen Schlussmachsong singt sie, du weißt, dass ich dich liebe, aber so kann ich nicht weitermachen.

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1: Ich bin Zoe Tessovali. Der Ehrliche darf nicht der Dumme sein. Das soll der Leitspruch beim Kampf gegen Steuerbetrug sein. Die Bundesregierung fordert mehr Härte und hat dazu einen Aktionsplan ausgearbeitet. Finanzminister Klingbeil sagte bei der Vorstellung in Berlin, wer den Staat und die Gesellschaft betrüge, dürfe damit nicht durchkommen.
2: Beim Zoll soll ein gemeinsames Zentrum gegen Steuer- und Finanzkriminalität eingerichtet werden, wo alle Maßnahmen gebündelt werden, von der KI-unterstützten Datenanalyse bis hin zur Fahndung. Denn Steuerkriminalität schade allen und untergrabe das Vertrauen in den Staat, betonte auch Justizministerin Hubig. Der Aktionsplan sieht außerdem vor, dass Selbstanzeigen nicht mehr straffrei bleiben. Kriminelle sollten sich nicht mehr freikaufen können, sagte Klingbeil. Tanja Wagner, Nachrichtenredaktion.
1: Wasser wird in vielen Regionen Europas immer knapper. Und das bekommt auch Deutschland zu spüren. Bundesumweltminister Schneider warnt, dass es künftig sogar zu ernsten Konflikten um Wasser kommen könnte. In vielen Städten und Gemeinden gelten wegen der anhaltenden Trockenheit bereits Einschränkungen bei der Wasserentnahme. Verbände fordern deshalb einen sparsameren Umgang mit Wasser und bundesweit einheitliche Regeln. In der Essenslieferbranche hat es einen Milliardendeal gegeben. Der US-Fahrdienst Uber übernimmt den Berliner Lieferdienst Delivery Hero. Das Unternehmen soll dabei mit knapp 13 Milliarden Euro bewertet werden.
3: Die Aktie von Delivery Hero schießt direkt in die Höhe. Auch wenn es sich um ein deutsches Unternehmen handelt, hatte es sein Heimatgeschäft an Lieferando verkauft. Hierzulande sieht man also keine Lieferanten von Delivery Hero mehr. Dafür ist man in Asien, Südeuropa, der arabischen Halbinsel und den Teilen Afrikas umso präsenter. Uber hat sich verpflichtet, den Hauptsitz von Delivery Hero in Berlin beizubehalten und bis mindestens 2029 keine Änderungen an der Berliner Belegschaft vorzunehmen. Uli Reitinger, Berlin.
1: Der Deutsche Fußballbund wächst weiter und zählt jetzt so viele Mitglieder wie nie zuvor. 8,2 Millionen Menschen spielen oder engagieren sich inzwischen beim DFB. Präsident Neuendorf freut sich über den Boom, warnt aber auch, viele Vereine kommen bei Sportplätzen, Trainingszeiten und Personal an ihre Grenzen. Positiv entwickelt sich vor allem der Mädchenfußball. Außerdem pfeifen wieder mehr Schiedsrichter Spiele als in den Jahren zuvor.
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3: Ich bin Zoe Tessovali. Die Bundesregierung will mehr dafür tun, dass Menschen gar nicht erst krank werden. Gesundheitsministerin Waken hat dafür eine Präventionsoffensive gestartet. Geplant sind unter anderem verpflichtende Einladungen für Kinder und Jugendliche zu Vorsorgeuntersuchungen sowie ein neuer Gesundheitscheck für Menschen ab 60 Jahren. Ärztepräsident Reinhardt fordert, Prävention in jeder Lebensphase stärker zu fördern. Der russische Angriffskrieg gegen die Ukraine verändert auch den Blick auf den Zivilschutz in Deutschland. Außenminister Wadefuhl fordert deshalb ein Umdenken. Bei einem Besuch in Finnland hat er sich angeschaut, wie sich das Land auf Krisen und mögliche Angriffe vorbereitet. Wadefuhl sagte:
4: Wir sollten uns von dem, was hier in Finnland praktiziert wird, eine große Scheibe abschneiden. Das ist eben genau eine Gesellschaft und ein Staat, der Vorsorge betreibt, und das wird von allen Menschen hier gelebt. Und ich denke, das müssen wir in Deutschland auch wieder neu verstehen.
3: In Finnland gehören Schutzräume längst zum Alltag. Allein in Helsinki gibt es Plätze für deutlich mehr Menschen, als die Stadt Einwohner hat. Viele davon befinden sich unter Wohnhäusern. Genau solche Konzepte will Wadefuhl jetzt auch für Deutschland stärker in den Blick nehmen. Die Bundesregierung will Probleme vor der eigenen Haustür schneller erkennen und lösen. Dafür hat Heimatminister Rainer heute eine neue Agenda für die Heimatpolitik vorgestellt. Sie soll das Leben in Städten und auf dem Land attraktiver machen.
5: Entscheidungen sollen dort fallen, wo sie dann auch spürbar sind. Damit das möglich wird, sollen unnötige Vorschriften und Verfahren gestrichen oder vereinfacht werden. So beschreibt Minister Rainer einen zentralen Punkt des Programms mit dem Titel »Miteinander ist es Heimat«. Außerdem geplant Heimatdialoge des zuständigen Landwirtschaftsministeriums und eine repräsentative Umfrage zu den Problemen, die die Menschen in Städten und auf dem Land jeweils bewegen. Thomas Tonfeld, Berlin.
3: Im Prozess um den Tod eines Patienten hat ein Angeklagter falscher Notfallsanitäter eingeräumt, jahrelang mit gefälschten Unterlagen gearbeitet zu haben. Vor dem Landgericht Kleve sagte der 30-Jährige, dass er nie die Ausbildung abgeschlossen habe. Laut Anklage verabreichte er bei einem Einsatz das falsche Medikament und verhinderte, dass ein Notarzt gerufen wurde. Den Vorwurf des Totschlags weist der Angeklagte zurück.
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1: Ich bin Diana Kramer. Umsatzsteuerkarusselle, Geldwäsche, illegale Aktiendeals. Jedes Jahr gehen dem Staat Milliarden durch Steuerbetrug verloren, auf Kosten der Allgemeinheit. Gemeinsam mit Justizministerin Stefanie Hubig hat Bundesfinanzminister Lars Klingbeil einen Aktionsplan für den verschärften Kampf gegen illegale Finanzpraktiken vorgelegt.
2: Die Ehrlichen in der Gesellschaft dürfen nicht die Dummen sein, sagt der Finanzminister. Schon der Gerechtigkeit wegen müsse stärker gegen Steuerbetrüger vorgegangen werden. Straftaten sollen härter geahndet werden und Selbstanzeige nicht automatisch zu Straffreiheit führen. Auch sollen Vermögenswerte einfacher beschlagnahmt werden können. Denn sind Rolex und der Porsche erstmal weg, tue das richtig weh, so Klingbeil. Tanja Wagner, Nachrichtenredaktion.
1: Italien nimmt Asylsuchende aus anderen EU-Ländern offenbar nicht zurück, obwohl das in den neuen EU-Regeln vorgesehen ist. Laut einem Bericht der EU-Kommission hat Italien entsprechende Anfragen aus Deutschland und anderen Mitgliedstaaten mehrfach abgelehnt. Die EU-Kommission fordert jetzt, dass Rücküberstellungen endlich funktionieren. Andernfalls könnten Länder, die sich nicht an die Regeln halten, ihren Anspruch auf Solidarität innerhalb der EU verlieren. Bundesgesundheitsministerin Nina Baken will, dass Angebote zum Vorbeugen von Erkrankungen stärker ausgebaut werden. Die Versorgung im Krankheitsfall sei sehr gut, sagte Baken bei der Auftaktveranstaltung für eine geplante Präventionsoffensive. Man müsse aber noch besser darin werden, Krankheiten gar nicht erst entstehen zu lassen.
3: Wer krank ist, wird behandelt, das ist klar. Ebenso wichtig aber ist es, Risiken zu senken oder früher zu erkennen. Prävention ist keine Nebensache, sagt Ministerin Warken. Deshalb soll es zum Beispiel verpflichtende Einladungen für Kinder und Jugendliche zu Vorsorgeuntersuchungen geben. Und Ältere sollen bei der geplanten Pflegereform Anspruch auf einen Check-up 60 plus haben, damit sie möglichst lange selbstständig bleiben. Insgesamt sollen so auch die Kosten im Gesundheitsbereich gesenkt werden. Aus Berlin, Thomas Brockt.
1: 8 Jahre nach dem Brückeneinsturz von Genua hat ein italienisches Gericht die ersten Urteile gesprochen. Der frühere Chef des Autobahnbetreibers muss 12 Jahre ins Gefängnis. Beim Einsturz der Morandi-Brücke im Sommer 2018 starben 43 Menschen. Dutzende Autos stürzten damals mit der Fahrbahn in die Tiefe.
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1: Ich bin Diana Kramer. Die Bundesregierung will härter gegen Steuerbetrüger vorgehen. Dazu haben Finanzminister Lars Klingbeil und Justizministerin Stefanie Hubig angekündigt, ein Zentrum gegen Steuer- und Finanzkriminalität einzurichten. Dort sollen Analyse, Ermittlung und Verfolgung von Geldwäsche und Steuerbetrug gebündelt werden. Außerdem ist geplant, dass eine Selbstanzeige nicht mehr generell zur Straffreiheit führt. Die Zahl der schweren E-Scooter-Unfälle ist im vergangenen Jahr in Deutschland regelrecht nach oben geschnellt. Insgesamt gab es etwa 16.500 Unfälle mit Personenschaden, 38 Menschen wurden getötet. Unfallopfer sind dabei überwiegend jüngere Menschen.
2: Mehr als jeder zweite Verunglückte war jünger als 25 Jahre. Und obwohl die E-Scooter erst ab 14 zugelassen sind, werden die Roller oft von noch viel Jüngeren genutzt. Über 870 Mal waren die Unfallopfer höchstens 13. Und meist sind die Fahrer selbst schuld. Fast die Hälfte der Todesopfer kam bei Unfällen ums Leben, an denen kein anderer beteiligt war. Grund ist neben Leichtsinn häufig auch Unerfahrenheit. Unfallexperten fordern deshalb einen Befähigungsnachweis für alle ohne Führerschein. Das würde auch klar machen, dass es sich beim E-Roller eben nicht nur um ein Spaßfahrzeug handelt. Tanja Wagner, Nachrichtenredaktion.
1: Der russische Angriffskrieg gegen die Ukraine verändert auch den Blick auf den Zivilschutz hier in Deutschland. Bundesaußenminister Johann Badefuhl fordert deshalb ein Umdenken. Bei einem Besuch in Finnland hat er sich angeschaut, wie sich das Land auf Krisen und mögliche Angriffe vorbereitet.
3: Ich glaube, wir brauchen in unserer Gesellschaft, und das gilt natürlich auch für das staatliche Handeln, ein wirkliches Umdenken. Und wir sollten uns von dem, was hier in Finnland praktiziert wird, eine große Scheibe abschneiden. Das ist eben genau eine Gesellschaft und ein Staat, der Vorsorge betreibt. Und das wird von allen Menschen hier gelebt.
1: Bundesaußenminister Badefuhl. Die US-Regierung schränkt die Aufenthaltszeiten für ausländische Studierende und Medienvertreter stärker ein. Für Austauschstudenten wird künftig ein Aufenthaltszeitraum von 4 Jahren festgesetzt, für Journalisten eine Begrenzung auf 240 Tage. Beide Gruppen können eine Verlängerung beantragen, ohne die USA verlassen zu müssen. Die Trump-Regierung begründet den Schritt damit, einen besseren Überblick über den Verbleib der Personen zu behalten.
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1: Ich bin Diana Kramer. Die Bundesregierung will mit einem Aktionsplan entschiedener gegen Steuerbetrug und Geldwäsche vorgehen. Gemeinsam mit Justizministerin Stefanie Hubig kündigte Finanzminister Lars Klingbeil ein gemeinsames Zentrum gegen Steuer- und Finanzkriminalität beim Zoll an.
2: Wir haben ein gemeinsames, klares Ziel. Die Ehrlichen in unserer Gesellschaft dürfen nicht die Dummen sein. Es geht für mich um Gerechtigkeit. Die wenigen, die betrügen, schaden allen, die ehrlich ihre Steuern zahlen. Und das macht auch den fairen Wettbewerb zwischen Unternehmen kaputt.
1: Finanzminister Klingbeil kündigte außerdem an, dass Selbstanzeigen bei Steuerbetrug nicht mehr grundsätzlich zur Straffreiheit führen sollen. Frankreichs Präsident Emmanuel Macron will neuen Schwung in die Zusammenarbeit mit Deutschland bringen und bei internationalen Schlüsselthemen mit Berlin an einem Strang ziehen. Das sagte Macron am Abend zum Auftakt des deutsch-französischen Regierungstreffens im Rheinland. Auf dem Fliegerhorst Nörvenich tagt heute der deutsch-französische Verteidigungs- und Sicherheitsrat. Später trifft sich der sogenannte Ministerrat auf Schloss Augustusburg in Brühl. Im Prozess um den Einsturz einer Autobahnbrücke in der italienischen Stadt Genua ist der Hauptangeklagte, ein Ex-Manager der Betreibergesellschaft der Brücke, zu 12 Jahren Haft verurteilt worden. Mehrere weitere Angeklagte bekamen ebenfalls zum Teil lange Haftstrafen. Im Sommer vor 8 Jahren war die Brücke eingestürzt, 43 Menschen starben.
3: Die Brücke war eine tickende Zeitbombe und fast jeder wusste das auch, aber getan wurde nichts für die Instandhaltung, sagt die Anklage hier. Profit sei wichtiger gewesen als Sicherheit. Mitten in der Urlaubszeit war die Brücke zusammengekracht, Dutzende Autos stürzten in den Abgrund, Menschen schrien eine Katastrophe, die alle hier fassungslos gemacht hat und wieder einmal auch die oft marode Infrastruktur hier in den Fokus gerückt hat. Claudia Wächter, Italien.
1: Wenige Tage vor dem Finale der Fußball-WM haben Organisationen massive Menschenrechtsverletzungen während des Turniers in den USA, Kanada und Mexiko angeprangert. Eine Sprecherin der Organisation Human Rights Watch kritisierte unter anderem das harte Durchgreifen der US-Regierung gegen Einwanderer. Der FIFA warfen die Organisationen vor, dass viele Fans aus der ganzen Welt durch überteuerte Ticketpreise und strenge Visa-Regeln an der Teilnahme gehindert wurden.
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